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1: Die Nachrichten. 10 vor 6.

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1: Und so ist es der Donnerstagmorgen. Am Mikrofon, ihr Mr. Morning, Albert De Jaco. Los geht's mit unseren Updates.
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3: Guten Morgen, ich bin Gunde Bichler. Am Montag, dem ersten Schultag, wird bei Bus und Bahn gestreikt. Und das sorgt bei Mobilitätslandesrat Alfreider und bei der SASA für Kritik. Alfreider sagt, das sei unverantwortlich gegenüber Eltern und Schülern. Und die SASA kritisiert, dass die Gewerkschaften die Erhöhung der Essensgutscheine ablehnen. Die Berufsfeuerwehr hat in der Nacht zusammen mit der Wasserrettung in Bozen eine Person aus der Talfa gerettet. Sie war verletzt und unterkühlt und wurde ins Bozener Krankenhaus gebracht. Am Gerichtsgebäude hat sich der Einsturz offenbar eine Stunde vorher angekündigt. Überwachungskameras hatten gefilmt, wie Putz aus der Decke in der großen Halle rieselt. Das haben die Auswertungen der Kameras ergeben. Das ist nicht bemerkt worden, weil es 5:30 Uhr in der Früh war. Die EU will nach dem gescheiterten Drohnenangriff auf den Flughafen Leipzig härter gegen Russland vorgehen. Es soll neue Sanktionen geben gegen Menschen und Firmen, die eine Verbindung zur russischen Militärindustrie haben. Darauf haben sich die Außenminister der EU bei einem Treffen in Irland geeinigt. Venedig legalisiert den medizinisch assistierten Suizid in bestimmten Fällen. Es ist die vierte Region in Italien, die das einführt. In Südtirol hätte eine solche Regelung mit dem Sammelgesetz im Landtag beschlossen werden sollen. Das wurde aber wieder gestrichen, weil es eine breitere Diskussion darüber braucht.
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1: Eine nordöstliche Anströmung und hoher Luftdruck bestimmen heute das Wettergeschehen. Heute Vormittag dominiert der Sonnenschein, Hochnebelfelder gibt es nur vereinzelt. Im Tagesverlauf ziehen hohe Wolken auf. Die Temperaturen sind sommerlich und erreichen maximal 26 Grad im Wipptal bis 32 Grad im Unterland. Aktuell stehen sie in Bonneck bei 9 Grad auf, in Brettau plus 10, in Toblach plus 8, in Brixen-Messmer aktuell 12 Grad, in Bozen 20, in Meran 14 Grad, in Lienz 13 und in Innsbruck aktuell 14 Grad.
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1: Keine Sorge, auch gute Nachrichten aus der Verkehrsredaktion. Da gibt es keine nennenswerten Meldungen, die uns vorliegen. Das heißt, ihr habt freie Fahrt.
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0: 2 Jahre her, als dieser Hit hier von Purple Disco Machine und aus dies ganz oben war in den Charts. Auch bei uns bei Radio Holiday, Beat of Your Heart. Und heute, 2 Jahre später, schaut die Hitparadenlandschaft so aus.
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2: Einen guten Morgen auch von meiner Seite. Ich bin Judith Brucker. Wir sehen uns nochmal die Top 3 der neuen Ausgabe der Holiday Hitparade gemeinsam an. Von der 2 zurück auf die 3 gefallen ist Ella Langley mit Choosing Texas. Tschüss.

Taylor Swift hier im Frühstücksradio. Und Achtung, wer heute im Iran unterwegs ist, der muss sich auf einige Sperren einstellen, denn wegen des Street Food Festivals gilt ab 12 Uhr in der Matyaudi-Straße ein Fahr- und Parkverbot auch für Fahrräder. Gesperrt sind außerdem Teile der Harmoniestraße und der Markthallengasse. Für Anwohner und Berechtigte wird dort die Einbahnregelung vorübergehend aufgehoben. Die Einschränkungen gelten von heute an, wie gesagt 12 Uhr, bis zum 6. September um Mitternacht. 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
2: Am ersten Schultag. Streik bei Bus und Bahn sorgt für Kritik. Drohnenvorfall in Leipzig. EU will härter gegen Russland vorgehen. Und es ist wolkenlos und wird herrlich sonnig. Ich bin Gunde Bichler. Guten Morgen.
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2: Im öffentlichen Nahverkehr wird wieder gestreikt, und zwar Montag, genau am ersten Schultag. Die Gewerkschaften machen mit beim nationalen Streik. Marlies Winkler, und das sorgt für Kritik in Südtirol.
3: Mobilitätslandesrat Daniel Alfreider ist mit dem Streik überhaupt nicht einverstanden. Er sagt, das Streikrecht stehe außer Frage, aber man müsse auch über Maß, Verhältnismäßigkeit und Verantwortung gegenüber Familien und Schülern sprechen. Außerdem könne er nicht verstehen, warum sich die Südtiroler Gewerkschaften am nationalen Streik beteiligen, obwohl hier bei uns schon viele ihrer Forderungen umgesetzt seien. Auch von der SASA gibt es viel Kritik dafür, dass am Montag gestreikt wird. Sie betreibt viele Buslinien, vor allem in Bozen und Umgebung sowie Meran und Umgebung. In den vergangenen 4 Jahren habe es für die Angestellten ein Gehaltsplus von 28% gegeben. Gleichzeitig gebe es das Angebot, die Essensgutscheine ab sofort auf 8 Euro pro Tag zu erhöhen. Das lehnen die Gewerkschaften aber ab.
2: Am Gerichtsgebäude in Bozen laufen die Sicherungsarbeiten auf Hochtouren. Teile des Gebäudes sind ja vor 1,5 Monaten plötzlich eingestürzt. Jetzt liegen neue Erkenntnisse vor aus den Aufzeichnungen der Überwachungskameras in der großen Halle des Gebäudes. Die Kameras sollen rund 1 Stunde vor dem Einsturz gefilmt haben, wie sich an mehreren Stellen Putz von der Decke löst, der zu Boden rieselt. Das wurde nicht bemerkt, weil es 5:30 Uhr in der Früh war. Zurzeit laufen die Ermittlungen zur Einsturzursache. Zu einem Rettungseinsatz ist die Bozner Berufsfeuerwehr in der Nacht ausgerückt, samt Wasserrettung. Um kurz nach Mitternacht ist der Notruf eingegangen. Eine Person war in der Talfer unterhalb der Rombrücke und hatte um Hilfe gerufen. 4 Wasserretter der Feuerwehr haben die Person ans Ufer gebracht. Sie war verletzt und schwer unterkühlt. Nach der Erstversorgung durch den Notarzt wurde der Verletzte ins Bozner Krankenhaus gebracht. Die EU will härter gegen Russland vorgehen. Es soll mehr Sanktionen geben, das kündigt die Außenbeauftragte Kaja Kallas an. Und zwar betreffen die Sanktionen 1600 Menschen und Unternehmen, die eine Verbindung zur Militärindustrie in Russland haben. Die Außenminister sind sich einig, dass die EU gemeinsam reagieren muss gegen Russland nach dem Anschlagsversuch mit einer Sprengstoffdrohne auf den Flughafen Leipzig. Sterbehilfe wird in Venetien legal. Es ist die 4. Region in Italien, die assistierten Suizid in bestimmten Fällen erlaubt. In Südtirol ist heuer ja auch über ein Gesetz zum assistierten Suizid diskutiert worden. Gesundheitslandesrat Messner wollte es mit dem Sammelgesetz im Sommer im Landtag durchbringen. Die SVP hat den Artikel dann aber wieder gestrichen, weil es eine breitere Diskussion braucht. Und das wird wieder ein schöner und sonniger Septembertag. Gleich hören Sie mehr zum Wetter.
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2: Weiter geht's mit dem herrlichen Spätsommerwetter. Auch heute wird es in Südtirol herrlich sonnig und bis zum Nachmittag wieder warm. 26 bis 32 Grad erwarten wir. Der Start in den neuen Tag ist frischer. In Bozen und Schlanders hat es 17 Grad, in Meran 14, in Brixen 12, in Bonneck 10 und in Wolkenstein 9 Grad. Jetzt in der Früh ist es wolkenlos, erst am Nachmittag tauchen ein paar hohe Wolken auf. Super Sonnenschein verspricht morgen der Freitag und auch am Wochenende wird es sonnig und warm.
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8: Guten Morgen aus der Landesverkehrsmeldezentrale. Im Finchgau ist der Tunnel Kastelwell bis morgen Freitag 13 Uhr wegen Asphaltierungsarbeiten gesperrt. Die Umleitung erfolgt durch das Dorf Kastelwell. Auf der Schnellstraße Mebo in Richtung Meran, zwischen Meran Südzienich und Meran Untermais, ist wegen Arbeit nur eine Fahrspur befahrbar. Rechnen Sie hier immer wieder mit Verzögerungen. Und das Würzjoch wurde aus Sicherheitsgründen gesperrt. Selke Andres wünscht einen guten Start in den Donnerstag.
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9: Ja, schönen guten Morgen am Donnerstag und heute werden in Zürich die alternativen Nobelpreise verliehen, die sogenannten IG-Nobelpreise, Ig Nobel also für unwürdig. Donald Trump bekommt einen dieser alternativen Nobelpreise, natürlich für alternative Fakten.

und manchmal braucht es gar keine großen Worte, um einem Menschen zu zeigen, wie wichtig er einem ist. Genau davon erzählt Luciano Ligabue in seinem neuen Song Qualcosa per te, von Nähe, Aufmerksamkeit und dem Wunsch, einem besonderen Menschen einfach etwas Gutes mitzugeben. Unser Hit des Tages kommt gleich nach Anna Sophie.

Qualcosa per te ist die brandneue Single des italienischen Rock-Idols Luciano Ligabue. Nach 3 Jahren ohne neue Musik meldet er sich mit einer emotionalen Rockballade zurück, die gleichzeitig den Startschuss für sein großes 35-jähriges Karrierejubiläum markiert. Der Song ist eine intime und direkte Widmung an seine Fans, ein musikalisches Dankeschön für die jahrzehntelange Treue und die tiefe Verbindung zwischen ihm und seinem Publikum. Passend zum neuen Song startet jetzt im September auf Sky und Now die dreiteilige Dokumentation Luciano Prima di Tutto. Diese zeigt mit unveröffentlichtem Archivmaterial den Menschen hinter dem Rockstar und beleuchtet seine Wurzeln in Correggio, seine Familie sowie seine großen Erfolge und Zweifel.

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1: Und genau diesen Hit des Tages von Ligabue hören wir das nächste Mal heute um kurz nach 10. Insgesamt also 5 Mal. Es ist unser Powerplay-Hit.

0: 7:09 Minuten.
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2: Eine aktuelle Meldung aus der Landesverkehrsmeldezentrale. Im oberen Finchgau auf der Stadtstraße bei Schluderns kommt es zu Behinderungen wegen eines defekten LKWs. Bitte besonders vorsichtig fahren. Gute Fahrt!
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Der Proclaimers, natürlich ein riesen und absoluter Holiday-Classic-Hit, der auf keiner gescheiten Oldie-Fete fehlen darf. So wie auch unsere Nachrichten im frühen Morgen, das heißt hier im Frühstücksradio, geht es jetzt um die Gletscherschmelze und um die Schafswolle. Was haben die wohl gemeinsam? Naja, Schafswolle kann Gletscher offenbar genauso gut vor dem Schmelzen schützen wie Kunststoff planen. Das zeigt ein Versuch in der Westschweiz. Dort wurden Teile eines Gletschers mit Wolldecken abgedeckt. Die Eisschmelze ging darunter um 50-70% zurück. Der Vorteil: Wolle ist natürlich und biologisch abbaubar und es gelangen keine Kunststofffasern ins Schmelzwasser. Retten lassen sich die Gletscher damit allerdings doch nicht. Die Abdeckung großer Flächen wäre viel zu teuer

0: Sehr coole Musik hier von Lady Gaga und Bradley Cooper, Always Remember Up This Way. Und ganz kurz gesagt, jetzt in 10 Minuten haben wir wieder die Updates für euch. Die Schlagzeilen Wetter und Verkehr.
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0: Einfach mehr Hits, auch am frühen Morgen, 7.30 Uhr. Hier sind eure Updates.
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2: Guten Morgen, ich bin Gunde Bichler. Die Bozner Berufsfeuerwehr hat zusammen mit der Wasserrettung in der Nacht einen Mann aus der Talfe in Bozen gerettet. Der Notruf ist um kurz nach Mitternacht eingegangen. Der Mann war verletzt und unterkühlt und wurde ins Bozner Krankenhaus gebracht. Scharfe Kritik kommt von SASA und Landesrat Alfreider, was den angekündigten Streik bei Bus und Bahn am Montag angeht. Es ist der erste Schultag. Die SASA sagt, die Gewerkschaften würden die Erhöhung der Essensgutscheine auf 8 Euro ablehnen. Zudem habe es in den vergangenen 4 Jahren eine Gehaltserhöhung um 28% gegeben. Im Gerichtsgebäude in Bozen ist offenbar rund eine Stunde vor dem Einsturz Mitte Juli gefilmt worden, wie Putz aus der Decke rieselt. Das haben die ersten Auswertungen der Überwachungskameras ergeben. Unterdessen laufen die Ermittlungen zum Teil Einsturz weiter. In Österreich gilt seit kurzem ein Kopftuchverbot für Schülerinnen bis 14 und das sorgt schon vor dem Schulstart für Diskussionen. Viele Lehrpersonen machen sich nämlich Sorgen, dass es zu Konflikten kommen wird. Lehrpersonen müssen der Schulleitung melden, wenn ein Mädchen trotz Verbots mit dem Kopftuch in die Schule kommt. Die EU will härter gegen Russland vorgehen. Es soll neue Sanktionen geben, vor allem für Menschen und Firmen, die Verbindungen zur Rüstungsindustrie haben. Damit reagiert die EU auf den Vorfall mit einer Drohne am Flughafen Leipzig.
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4: Einen schönen guten Morgen. Vom Wetterdienst begrüßt Sie Lukas Rastner. Kaum eine Wolke aktuell am Himmel, am Vormittag dominiert ganz klar der Sonnenschein. Nur im Tagesverlauf ziehen dann hohe Wolken auf und es entstehen ein paar flache Quellwolken. Die Temperaturen sind sommerlich und erreichen maximal 27 Grad im Wipptal und bis 32 im Unterland, in 2000 Metern um 17 Grad. Von früh bis spät weitestgehend wolkenloses Wetter bringt der Freitag. Am Samstag gibt es dann auch einiges an Sonnenschein, es ziehen aber auch Wolken durch. Vom Ortl über den Alpenhauptkamm können die Wolken auch mal dichter sein. Dazu frischt der Nordföhn lebhaft auf. Strahlenden Sonnenschein mit wenigen Wolken bringt dann wieder der Sonntag. Abschließend die Wettermeldungen von 7 Uhr. Bozen und Auer 17 Grad, in Schlanders 16, 13 messen wir in Meran, in Brixen 12, der Reschen und der Brenner 11 Grad, Sterzing und Bruneck 9, in Doblach 8, auf der Blose in 2500 Metern 7 Grad bei 20 km/h Wind aus nordwestlichen Richtungen, Innsbruck 14, Lienz 13 und Trient 19 Grad. Soviel zum Wetter, damit zurück ins Studio.
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0: Ihr habt gute Aussichten hier auf Südtirols Straßen und zwar kommt ihr gut voran. Es gibt keine nennenswerten Meldungen, die uns vorliegen, also störungsfreie Fahrt und hoffentlich gute Fahrt.
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0: Und jetzt ab zu den Sternen.
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2: Schönen guten Morgen am Donnerstag, der 3. September. Ich bin Alex Daritz.
3: Steinbock.
2: Nicht alle Träume sind unrealistisch. Überprüfe, welche du in nächster Zeit verwirklichen willst.
3: Wassermann.
2: Was du forderst, ist berechtigt. Lass dir nicht vorwerfen, du seist unbescheiden.
3: Fische.
2: Spaß bei der Arbeit und trotzdem nicht viel geschafft. Man kann nicht alles haben.
3: Widder.
2: Lass dich von kleinen Zwischenfällen nicht aufhalten, such aber nach deren Ursachen.
3: Stier.
2: Anstatt gegen Widerstände anzugehen, solltest du besser abwarten, bis deine Zeit gekommen ist.
3: Zwillinge.
2: Heute wird wohl nicht allzu viel von dir gefordert, doch das kommt dir gerade recht.
3: Krebs.
2: Deine Unruhe ist stärker als deine Konzentration, damit ist dies kein guter Tag, um etwas zu verhandeln.
3: Löwe.
2: Erledige, was sich angesammelt hat und dir in den kommenden Tagen Zeit und Kraft kosten könnte.
3: Jungfrau.
2: Was gestern noch wie von selbst lief, dürfte heute deinen Einsatz fordern.
3: Waage.
2: Gegen Mittag bekommst du wieder neuen Schwung, nimm deine morgendliche Selbstkritik also nicht zu ernst.
3: Skorpion.
2: Nur wenn du dich zwischendurch auch mal zurückziehst, bist du den Höhen und Tiefen des Tages gewachsen.
3: Schütze.
2: Weniger bringt mehr, heute fällt es schwer, sich auf zwei Dinge gleichzeitig zu konzentrieren. Und auf was sich der Mond heute konzentriert, das weiß Kollegin Judith Brucker.
4: Der 3. September, heute der abnehmende Mond, ist im Stier. Welche Körperzone sollte bei Mond im Stier trainiert werden? Mit seinem Einfluss auf die Hals- und Nackenregion kann die Energie dieses Zeichens etwa für einen Aufbau der Nackenmuskulatur genutzt werden. Besonders effektiv bei zunehmendem Mond. Da ab 12.47 Uhr heute bereits Zwillinge-Mond herrscht, würde sich eine Gymnastik für den Schulterbereich heute ebenso lohnen.
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1: In Your Trainees. Schönen guten Morgen. Das ist Musik von Radio Holiday im Frühstücksradio. Und ein Stück Südtiroler Hightech ist auf dem Weg nach Chile. Das Bozner Unternehmen Microgate hat einen Spezialspiegel für das größte Teleskop der Welt fertiggestellt. Nach umfangreichen Tests wird der sogenannte M4-Spiegel jetzt zunächst in der Lombardei kalibriert und anschließend nach Chile verschafft oder verschifft in diesem Augenblick. Der 2,50 Meter große Spiegel kann seine Farben mehr als 1000 Mal pro Sekunde verändern und damit Störungen durch die Erdatmosphäre ausgleichen. Das neue Riesenteleskop in der Atacama-Wüste soll unter anderem weit entfernte Galaxien und erdähnliche Planeten untersuchen.
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0: Wer bei uns vorbeigeschaut hat auf facebook.com/radioholiday, da hat schon erfahren, wohin es heute geht. In wenigen Minuten geht's los im Parkpanorama hier bei uns. Und wo es hingeht, wie gesagt, das findet ihr auf Facebook.
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0: Und wenn ihr schon mal da seid, dann lasst auch ein Like hinten, ja?

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3: Gerichtsgebäude, Einsturz soll sich angekündigt haben. Öffi-Streik am ersten Schultag, Kritik von Land und Sasa. Und es wird strahlend schön. Ich bin Gunde Bichler. Guten Morgen.
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3: Zum teilweisen Einsturz am Bozner Gerichtsgebäude werden immer mehr Details bekannt. Marlies Winkler, es gibt offenbar Videoaufnahmen von den Momenten vor dem Einsturz.
4: Ja, der hat sich gewissermaßen schon angekündigt. Überwachungskameras im Inneren des Gerichts sollen rund eine Stunde vor dem Einsturz gefilmt haben, wie sich an mehreren Stellen in der großen Halle Putz von der Decke löst und zu Boden rieselt. Wahrscheinlich ist das passiert, weil sich Risse gebildet haben. Das wurde allerdings nicht bemerkt, weil es 5:30 in der Früh war. Den Ermittlern hilft es jetzt aber bei der Rekonstruktion des Vorfalls. Unterdessen laufen die Sicherungsarbeiten am Gerichtsgebäude weiter auf Hochtouren. Der Einsturz ist nun 1,5 Monate her. Die Einsturzursache muss noch geklärt werden. 5 Menschen sind ins Ermittlungsregister eingetragen. Die Anhörungen finden im Oktober statt. Das Gericht nimmt seine Tätigkeit jetzt wieder auf. Ab heute arbeiten die Angestellten der Staatsanwaltschaft in ihrem Übergangssitz in der Rittnerstraße.
3: In diesen Tagen jährt sich das Gruber de Gasperi-Abkommen zum 80. Mal. Es ist das Abkommen, mit dem wichtige Grundlagen für den Schutz der deutschen und ladinischen Minderheit in Südtirol gelegt worden sind. Das sogenannte Pariser Vertrag. Daraus entwickelte sich später die Autonomie. Dieses Jubiläum wird ab heute groß gefeiert. Den Auftakt macht eine wissenschaftliche Tagung heute im Palais Bietmann in Bozen. Und am Samstag gibt es einen Festakt in Meran. Da werden der italienische und der österreichische Präsident erwartet, Mattarella und Van der Bellen. Bei Bus und Bahn wird wieder gestreikt und das genau am Montag, dem ersten Schultag. Die Gewerkschaften haben dazu aufgerufen. Sie beteiligen sich am italienweiten Streik. Gleichzeitig lehnen sie die angebotene Erhöhung der Essensgutscheine auf 8 Euro pro Tag ab. Und das kritisiert die Gesellschaft Sasa. Sie sagt, in den vergangenen 4 Jahren habe es für die Angestellten ein Gehaltsplus von 28% gegeben. Auch Mobilitätslandesrat Alfreider kritisiert den Streikaufruf, sagt Aufruf stark. Er sagt, das Streikrecht stehe außer Frage, aber man müsse auch über Maß, Verhältnismäßigkeit und Verantwortung gegenüber Familien und Schülern sprechen. In Österreich machen sich einige Lehrpersonen vor Schulstart Sorgen wegen des Kopftuchverbots. Es gilt ab dem Schulstart für Schülerinnen, die jünger als 14 sind. Die Lehrer befürchten, dass es zu Konflikten kommt. In den sozialen Medien zirkulieren mittlerweile Boykottaufrufe und Tipps, mit welcher Kopfbedeckung man das Verbot umgehen könnte. Und mit viel Sonnenschein geht's durch den Donnerstag. Gleich hören Sie mehr zum Wetter.
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3: Schönsten Sonnenschein verspricht dieser Donnerstag in Südtirol. Jetzt in der Früh ist es wolkenlos, erst am Nachmittag ziehen ein paar hohe Wolken durch. Es wird wieder warm, auf 26 bis 32 Grad klettern die Werte heute noch. Der Start in den neuen Tag ist frischer. 18 Grad hat es in Auer, 13 in Gargazon, 15 in Klausen, 9 Grad in Sterzing und 8 in Toblach. Strahlenden Sonnenschein gibt es auch morgen am Freitag und am Wochenende und die Temperaturen steigen noch weiter an bis auf 34 Grad.
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10: Guten Morgen aus der Landesverkehrsmeldezentrale. Es begrüßt Sie Karin Unterhofer. Etwas Geduld brauchen Sie jetzt im Berufsverkehr. In Fahrtrichtung Städte kommt es zu kurzen Verzögerungen. Auf der Finchgauer Staatsstraße ist der Tunnel Kastelbell bis morgen Freitag 13 Uhr wegen Asphaltierungsarbeiten gesperrt. Die Umleitung erfolgt durch das Dorf Kastelbell. Auf der Gampenbachstraße zwischen Diesens und St. Felix abschnittsweise Einbahnregelung Einstellungen zeitweilig gesperrt bis zu 15 Minuten in der Zeit von 7 bis 19 Uhr wegen Fräs- und Asphaltierungsarbeiten. Und in der Gemeinde Lüssen ist die Straße Würzjoch aus Sicherheitsgründen gesperrt. Allen, die unterwegs sind, gute Fahrt.
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1: Und hier ist Radio Holiday. Donnerstagmorgen, der 3. September. Gleich geht's in die Berge. Eine neue Ausgabe vom Holiday Bergpanorama. Nicht mehr lange, dann schließen auch wir diese Saison ab. Also ein paar Tage haben wir noch allerdings. Und wo es hingeht, das habt ihr lesen können bei uns auf facebook.com/radioholiday. Es geht auf die Birnlückenhütte. Da verabschieden wir heute nach über 50 Jahren Elaine von der Birnlückenhütte. Und dann geht es weiter nach Villers zu den Geislern. Und zwar zum Gary auf der Geiselalm.

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1: Wir schalten jetzt im nördlichsten Tal von Südtirols auf die Schutzhüttenaue und zellig im Arntal drinnen, die Birnlückenhütte. Wir begrüßen einen guten Morgen.
2: Hallo, guten Morgen an alle Zuhörer von Radio Holiday und an Radio Holiday Team. Einen wunderschönen guten Morgen, heute mal schönes Wetter. Es sind schon ein paar Wolken am Alpenhaupt gekommen, aber es scheint die Sonne momentan und es ist schön fein, einfach prächtig da heroben. Ja.
1: Du, wir haben ja gehört, dass du mit Hoher oben das letzte Mal oben bist auf der Hütte. Das heißt, du hast ja gewusst, dass es der Sommerwert nach 51 Jahren, der dein letzter sein wird, da oben auf der Birnlückenhütte. War die Saison deswegen von Anfang an ein bisschen anders oder hat man die Tage, Begegnungen oder Momente bewusster erlebt als davor?
2: Eigentlich nicht. Wir, nach dem ganzen Jahr wissen wir, was auf uns zukommt. Und wir haben uns die Aufgaben gestellt, was sein, was alle Tage gibt. Einmal sind Probleme, dann muss man sich Augen schnell zu lösen, dass alle zufrieden sein. Es ist nicht leicht, es ist alle Herausforderungen. Jeder ist anders und alle Tage neue Leute. Nicht? Und, nein, aber sicher, jetzt da zum Schluss, die letzten Tage, natürlich denkt man zurück von früher, wie es früher war und alles. Und auf der einen Seite tut es schon ein bisschen weh, wenn man da nachher nicht mehr oben ist. Aber nach den 50 Jahren, wir sind auch müde. Wir möchten gerne mal etwas anderes tun. Wir sind praktisch das ganze Leben da oben im Sommer. Nicht? Wir haben nie keinen Sommer unten gemacht. Deswegen werden wir da mal etwas anderes machen. Ja. Ich hoffe, dass ich jemanden finde für die nächste Zeit. Sicher, wir werden sicher denjenigen, der was da nachher ist, ein bisschen helfen. Auch die Bestellungen und wie man so eine und andere tut und sell, ist kein Problem. Also werden wir sicher ein bisschen helfen. Deswegen, der was interessiert ist, der soll sich melden in Land drin, in Borzen. Nicht? Da machen sie eine Ausschreibung eben am 7. September, meine ich, ist Abgabetermin. Nicht? Und da werden wir schon schauen, dass derjenige, was da ist, dass ein bisschen. Dass wir ihnen ein bisschen so ein und so andere beibringen oder sagen und so weiter.
1: Du, 5 Jahrzehnte auf der Hütte ist echt ein großer Teil von Leben, wie gesagt. Kannst du dich noch, wenn ich blöd fragen darf, auf den allerersten Sommer zurückdenken? Oder hast du es noch in Erinnerung?
2: Ja, wir sind ja Kinder gewesen, 8 Jahre alt. Und ich kann mich erinnern, die ersten Sommer da heroben, wir sind eben überhaupt erst am 10. Juli auch, es war so viel Schnee zur selben Zeit. Und am 20. September sind wir wieder gegangen und es war für uns praktisch da heroben, als wir in die Sommerfrische, in die Sommerferien da auch gehen. Leute sind fast keiner gewesen, weil der war damals in die Karten als Verfall neu eingezeichnet. Und da haben wir halt den Sommer verbracht und wir sind damals eben im Skiclub gewesen und dann sind wir da ein bisschen Ski gefahren den ganzen Juli. Kann ich mich erinnern, so ein Foto hat ihn sogar als ein Liftel gekauft, war es ein Benzinmotor und das Saalwinde. Und dann haben wir da ein bisschen trainiert. Im Sommer kann ich mich erinnern. Ja, und die Gletscher waren natürlich riesig damals und sind allem wieder angebrochen, weil sie noch, geschoben haben, halt nach vorne. Und es war allem ein Spektakel. Jetzt haben wir so einen Mordstandra getan, alle 2-3 Tage mal. Und es war schon bärig, ja, damals.
1: Du, jetzt kommt ja der Moment, wie gesagt, an dem du noch die Hütten, die jetzt zum nächsten Mal als Hüttenwirt hinter dir zumachst. Weißt du schon, was dir am meisten fallen wird?
2: Da oben praktisch die Ruhe und Zelle ist schon, wird ihn sicher fallen, weil wir da in der Früh aufstehen und es ist alles ruhig und wir können so schauen ins Tal, es ist schon schön. Nicht? Er wird uns ein bisschen fallen natürlich, aber wir können ja noch in die Berge gehen, deswegen sehe ich da nicht so ein Ding, so ein Problem. Wenn wir schon in die Berge gehen und auf andere Hütten einmal schauen, ein bisschen.
1: Selber ein bisschen erleben, ja. Du, und du sagst, du hoffst, dass jemand gefunden wird. Ist es aber schwierig, dass jemand verbracht wird oder dass jemand erbracht übernimmt?
2: Ja, es ist nicht leicht, da mit den Hubschrauber hinten. Leichter war, wenn da irgendein Weg auch ein Gang, wo man kann auch fahren, dann würde es sicher leichter sein, jemanden zu finden. Aber ja, ich war in Heyerslaw-Andra, auch in Österreich hinten da, wechsel selber wieder Hittenwirte, weil sie es lassen und so. Und die tun sich auch nicht leicht, man. Ja, die mal sogar, ist ja Hitte ein Jahr zu. Aber er war da halt schon, weil da ist eben die Dreiländertour und da sind eben die verbunden mit den anderen, mit den österreichischen Hitten. Und wenn die zu war, er war schon ein großer Schaden für die Tour.
1: Hoffen wir, dass sich jemand findet, ja, auf jeden Fall. Und dir, Ellen, dass die ganze Zeit bei uns da warst und mit warst beim Bergpanorama, recht herzliches Dankeschön und vielleicht noch einen schönen Gruß an dir und zu deinem Team.
2: Ja, danke. Und ich bedanke mich von allen Gästen, die da waren in den ganzen Jahr. Und ich hoffe, wir sehen uns noch einmal im September. Wir sind bis Ende September da. Und vielleicht ist Wochenende, der erste, zweite ist Wochenende, morgen Oktober. Wenn das Wetter halbwegs ist, bleiben wir bis eben das Wochenende fertig ist. Und danach werden wir ja alles so einpacken. Und ich hoffe, wir sehen uns. Und ich wünsche allen Zuhörern und NK einen schönen Gruß und Bergheil für die Zukunft. Und ja, wir werden ihn sicher mal über den Weg laufen.
1: Ganz genau, in Rückwärts sagen. Auf jeden Fall, also Dankeschön nochmal und alles Gute für die Zukunft auch für die Jahr.
2: Ja, danke, Henk. Vierte.
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1: Wir schalten auf die Geißleralben. Sam, begrüßen wir ihn. Gary, guten Morgen.
2: Ja, schönen guten Morgen an das ganze Radio Holiday Team und logisch und weise an die ganzen Hörer von Radio Holiday. Freut mich, dass ich wieder ein bisschen etwas sagen darf von der Geißleralben. Inzwischen ist ja der Sommer so fast schon um und ich werde ein bisschen etwas berichten.
1: Genau, was bleibt für dich, wenn du zurückschaust auf den Sommer, in besonderer Erinnerung in der Saison?
2: Ja, also heuer, muss man sagen, war ja allgemein ein super Sommer einmal für die Almen, weil das Wetter war ja traumhaft. Und sogar bei uns dort haben die 30 Grad gehabt und das ist natürlich eher ungewöhnlich. Und da muss ich sagen, ihr müsst von der Sonne natürlich entsprechend eincremen und auch schützen, auch die, was draußen im Service sein, dass sie halt ein bisschen unter die Schirme sein oder beziehungsweise gut mit Sonnencreme eingeschmiert sein, weil einfach die Sonneneinstrahlung logisch alles stark ist. Und wir möchten ja nicht, dass sie dann durch einen Sonnenbrand oder so ausfallen. Das ist so in großer Erinnerung geblieben. Dann haben wir auch ein paar starke Niederschläge gehabt. Neben natürlich bei den Gewitter tut es allem ein bisschen dumm. Wenn wieder mal ein Gewitter dann niedergeht, also nach den ganzen langen Sonnentagen, hat es alleweil wieder ein Wetter gegeben. Also von Wasser her sind wir zwar gut bedient gewesen, weil hat alles gepasst. Aber logischerweise, wenn es Starkregen ist und so, dann gibt es halt überall ein bisschen bei den ganzen Straßen und Wegen überall ein bisschen Zusammenmurrungen und da muss man halt allem wieder fleißig sein und hinterhergehen. Und dass wir für unsere Gäste wieder ein schönes Bild machen und logischerweise, dass wir auch selber gut wandern können und dass wir auch selber tolle Wege haben und auch für die Forststraßen logischerweise. Und wir haben gemisst, schauen, dass die Jokern offen sein und halt so ein bisschen. Allgemein von der Gästeschichten her sind wir natürlich sehr international aufgestellt mittlerweile. Seien wir auch froh darüber. Also aus aller Herren Ländern haben wir Gäste bei uns zu Besuch und freuen uns schon sehr. Sie schätzen eigentlich schon das Gebiet und lieben das Gebiet sehr, aber halt sie schätzen vielleicht auch nicht so sehr jetzt unsere Kultur. Sie wollen zwar, nehmen zwar schon also das Wichtigste mit, zum Beispiel die Knödel, den Kaiserschmarrn. Die typischen Gerichte, die gefallen ihnen schon auch. Aber auch natürlich andere Länder, andere Sitten. Sie wollen schon probieren und Dienste natürlich auch. Und es schmeckt ihnen auch teilweise, aber teilweise halt auch, wenn andere Essgewohnheiten sind, dann ist halt ein bisschen schwierig. Also das ist halt, was so ein bisschen aufgefallen ist und wo wir heuer im Sommer eigentlich als Ganzen sehr, sehr positiv sehen. Einmal auch von der Gästeschicht, von Wetter und von Umfeld. Sozusagen, eigentlich ist alles gut gegangen und wir haben keine größeren Schwierigkeiten bis jetzt gehabt und hoffen wir, dass es noch in Herbst so bleibt. Ja, sind wir recht zufrieden.
1: Habe ich ein krasses Gefühl, dass so ein bisschen, dass die Gäste oder eben auch die Erwartungen von Alben in den letzten Jahren sich verändert haben?
2: Ja, ganz deutlich. Also, sie kennen eigentlich mit den Wortalben noch nicht so wirklich viel umgehen. Also, halt, die Traditionen, die wir da haben, sind ihnen nicht so ganz bewusst, aber das ist auch für Alben eigentlich leicht. Früher eigentlich minimalistisch hergegangen ist, mit einem Schmarrn, mit einem Knödel, mit einem Moos, mit einem Riebler und solche Sachen. Nicht? Wenn man solche Sachen unter anderem Kredenzen taten, dann natürlich wurde man den Ansprechen nicht mehr gerecht und so haben wir das halt natürlich auch die Kulinarik ein bisschen erweitert und ein bisschen Fleisch und ich ja selber einen kleinen Bauernhof mit ein paar Masttiere und ich versuche halt das eigene Fleisch ein bisschen einzubauen. Was geht und dann gibt es halt natürlich die Bürger von einem Haus oder von einem Fleisch, das was da produziert worden ist und das was nicht lange Wege gemacht hat und so. Also versuchen wir schon ein bisschen traditionell und vor allem regional zu bleiben und das ist so ein bisschen unser Credo und man kann ja auch aus nicht so edler Tal natürlich viel Gutes zaubern und viel Schönes zaubern und sie nehmen es eigentlich schon auch so und weil Bürger kennt logisch ja jeder, ist natürlich nicht allem typisch, aber so bringen wir praktisch die nicht so elend alle gut weiter. Und wie gesagt, die Wege sind eben kurz und es ist regional, es ist typisch und typisch im Sinne von, dass Fleisch von da gemacht wird. Und ja, so versuchen wir halt ein bisschen das alles zu integrieren und alles zu verbinden.
1: Jetzt kriegen wir in die Leute noch ganz eine wichtige Info. Wie lange hast denn du noch offen? Wie lange seid ihr denn jetzt noch oben?
2: Ja, wir haben heuer ganz einen langen Sommer. Wir sind bis zum 10. November noch da. Wir haben angefangen so Mitte Mai und zirken das ein bisschen, weil es ist eben die Allerheiligenwoche, geht ein bisschen nach heuer. Und danach sind wir dann zu bis Weihnachten und Weihnachten starten wir wieder weiter in die Wintersaison. Das ist da bin ich so ein bisschen ruhiger und dann kann sich jeder Einheimische gerne getrauen, rüberzukommen und fühlt sich dann vielleicht auch ein bisschen wohler wie momentan, weil wenn natürlich so viel los ist und Teil mag natürlich unsere Leute nicht so gerne und ist auch verständlich. Und Sam ist dann wieder ruhig auf der Geisleralm und Sam freuen wir uns natürlich, wenn sehr, sehr viele Einheimische kommen, uns besuchen.
1: Du, wir hören uns ja heute das letzte Mal, weil wir ja da mit dem Bergpanorama ausschließen. Ich darf mich bei dir auch und bei deinem Team recht herzlich bedanken haben auf der Geisleralm, dass ihr wieder dabei gewesen seid und denke noch weiterhin eine gute Saison wünschen.
2: Ja, danke schön, sehr nett. Natürlich, denke ich auch, macht es weiter. Ihr seid ein super Radiosender und tolle Moderatoren und tolle Musik und freuen wir uns da logisch auch, dass es eigentlich noch weiterhin gibt und dass es gute Dinge seid und dass wir vielleicht in Zukunft auch wieder ein bisschen etwas berichten dürfen.
1: Sowieso.
2: Von Fünnes, von den Almen, von den Geisleralmen.
1: Ja, hören wir uns nächstes Jahr wieder. Danke dir dabei, gell? Macht's gut.
2: Danke ebenfalls. Alles gut, Enke.
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0: Damit ist es losgegangen vor 13 Jahren für Milky Chance. Das war damals ihr großer Auftakt zu einer großen Karriere der beiden Deutschen von Milky Chance. Und was heute in den Charts los ist, das erfahrt ihr jetzt. Ich bin Albert Deaco und hier kommt meine Kollegin.
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2: Einen guten Morgen auch von meiner Seite. Ich bin Judith Brucker. Wir sehen uns nochmal die Top 3 der neuen Ausgabe der Holiday-Hit-Parade gemeinsam an. Von der 2 zurück auf die 3 gefallen ist Ella Langley mit Choose in Texas. Tschüss.

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3: Es ist 8:30 Uhr, 9:00
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5: Guten Morgen, ich bin Gunde Bichler. Die kommenden Tage stehen ganz im Zeichen der Autonomie. Vor 80 Jahren ist nämlich der Pariser Vertrag unterschrieben worden. Es ist das Abkommen, mit dem der Schutz der deutschen und ladinischen Minderheit in Südtirol geregelt wurde. Außerdem bildet es den Grundstein für die spätere Autonomie. Es gibt immer mehr Kritik an dem Jugendtreffen der Südtiroler Freiheit kommende Woche in Tramin. Da ist nämlich der Vorsitzende der AfD-Jugend Pascal Hohm als Gast geladen. SVB-Jugend und die Jugend des Team K kritisieren den Auftritt von Hohm. Die junge Südtiroler Freiheit gebe sich dem Rechtsextremismus hin, so die Kritik. Verletzt und unterkühlt konnte in der Nacht in Bozen ein Mann aus der Talfer gerettet werden. Er war unterhalb der Rombrücke im Wasser und hatte um Hilfe gerufen. Der Alarm ist um kurz nach Mitternacht ausgelöst worden. Der Drohnenvorfall von Leipzig zieht weitere Kreise. Deutschland macht Russland dafür verantwortlich und reagiert jetzt. Das russische Haus in Berlin wird geschlossen. Und Russland schließt daraufhin das Goethe-Institut in Moskau und St. Petersburg. In der Lega sind viele unzufrieden mit dem Kurs unter Chef Salvini. Sie sagen, der ursprüngliche Gedanke für mehr Unabhängigkeit von Norditalien sei verloren gegangen. Salvini plant jetzt zwei Komitees zu gründen innerhalb der Partei. Eines für den Norden und eines für den Süden.
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3: Im Wetteramt des Landes begrüßen wir den Meteorologen Lukas Rastner. Hallo.
7: Guten Morgen.
3: Kaum eine Wolke am Himmel. Wie geht's denn heute wettertechnisch noch durch den Tag?
7: Ja, aktuell ist kaum eine Wolke am Himmel. Auch beim Blick in die vielen Webcams muss man Wolken suchen. Das heißt, speziell jetzt am Vormittag dominiert ganz klar der Sonnenschein. Im Tagesverlauf ziehen dann aber hohe Wolkenfelder auf. Die können auch mal dichter sein. Die Quellwolken am Nachmittag bleiben flach und harmlos.
3: Heute Morgen war es ja relativ kühl in Brunnig, zum Beispiel 8 Grad. Wie schaut es denn bei den Temperaturen an sich aus?
7: Am kühlsten ist es jetzt in St. Jakob-Fitsch mit nur 5 Grad. In Sechsten hat es 7. Salon meldet schon 21 Grad. Heute wird es aber wieder sommerlich warm. Am Nachmittag werden um 27 Grad im Wipptal und bis 32 Grad im Unterland erreicht. In 2000 Metern um 17 Grad. Die 0-Grad-Grenze liegt bei 4000 Metern.
3: Jupp. Donnerstag, das heißt, wir steuern schon wieder auf ein neues Wochenende zu. Wie schaut es denn da aus?
7: Von früh bis spät weitestgehend wolkenloses Wetter bringt der morgige Freitag. Auch am Samstag gibt es einiges an Sonnenschein. Es ziehen aber auch Wolken durch. Vom Ortler über den Alpenhauptkamm können die Wolken auch mal dichter sein. Dazu frischt der Nordföhn lebhaft auf. Wieder strahlenden Sonnenschein mit wenigen Wolken bringt dann der Sonntag.
3: Lukas Rastner, habe die Ehre.
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3: Wie schaut es auf den Straßen aus in Südtirol? Da gibt es aktuell keine nennenswerten Behinderungen. Allerdings heute, wer in Meran unterwegs ist, muss sich auf einige Sperren einstellen wegen des Streetfood-Festivals. Es gibt ab 12 Uhr in der Matteotti-Straße ein Fahr- und Parkverbot auch für Fahrräder. Gesperrt sind außerdem Teile der Harmoniestraße und der Markthaldengasse. Für Anwohner und Berechtigte wird dort die Einbahnregelung vorübergehend aufgehoben. Die Einschränkungen in diesem Fall gibt es bis zum 6. September um Mitternacht.
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0: Self-Aware, Musik aus der Holiday-Hitparade direkt da. Und jetzt haben wir noch eine Meldung, ganz bevor wir in die Werbeabteilung schalten. Es geht nämlich darum, dass wir in Italien und in Deutschland, und zumindest mir in Italien, hier in Südtirol und auch in Deutschland, die Stromrechnungen teurer bezahlen als im restlichen Vergleich der G20-Staaten. Das zeigt eine Analyse des Vergleichsportals Verivox. Deutschland liegt mit durchschnittlich 35 Cent pro Kilowattstunde an der Spitze. Knapp dahinter kommen wir mit 34 Cent. Zum Vergleich, im Schnitt der G20-Staaten kostet die Kilowattstunde nur gut 16 Cent.
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Die klingt genau so. Jonas Blue ist hier am Start und zum Abschluss haben wir noch einen Top-Klassiker in der Holiday-Playlist. Übrigens noch der Hinweis zu OJA von heute Abend ab 20 Uhr. In dieser Podcast-Folge ist Karin Angelika Blanker zu Gast. 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Am Vormittag geht es bei uns hier um den Laufclub Arntal und jetzt, wie gesagt, hier der Klassiker, All-Time-Klassiker von Toto Rosanna. Ich bin Albert Deaco. Servus.

Vorsicht, wer gerade unterwegs ist im Auto, und zwar bei St. Georgen, bei der Apotheke, da wird geblitzt. Achtung, Blitzergefahr. Auf der Arndtaler Staatsstraße von Arndt in Richtung Bonneck kommend, bei St. Georgen, bei der Apotheke wird geblitzt.

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2: Südtirol-Autonomie, vor 80 Jahren Pariser Vertrag unterschrieben. Drohnenvorfall Leipzig, auf deutsche Reaktion folgt russische Gegenreaktion. Und die Sonne scheint und wärmt auf. Ich bin Gunde Bichler, guten Morgen.
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2: In diesen Tagen jährt sich das Gruber-de-Gasperi-Abkommen zum 80. Mal. Es ist das Abkommen, mit dem wichtige Grundlagen für den Schutz der deutschen und ladinischen Minderheit in Südtirol gelegt worden sind. Das sogenannte Pariser Vertrag. Daraus entwickelte sich die spätere Autonomie. Dieses Jubiläum wird ab heute groß gefeiert. Den Auftakt macht eine Tagung heute im Palais Widmann in Bozen. Und am Samstag gibt es einen Festakt in Meran. Da werden der italienische und der österreichische Präsident erwartet, Mattarella und Van der Bellen. Es gibt immer mehr Widerstand gegen das Jugendtreffen der Südtiroler Freiheit im Unterland. Es findet in 10 Tagen in Tramin statt. Als Gast ist Jean-Pascal Hohm geladen. Er ist der Vorsitzende der AfD-Jugend und vom deutschen Verfassungsschutz als rechtsextremistisch eingestuft. Nach der SVP-Jugend wehrt sich nun auch die Jugendorganisation des Team K dagegen. Simon Markert sagt, bei der jungen Südtiroler Freiheit werde jede Maske fallen gelassen und man gebe sich offen dem Rechtsextremismus hin. In Österreich machen sich viele Lehrpersonen vor Schulstart Sorgen wegen des Kopftuchverbots. Es gilt für Schülerinnen, die jünger als 14 sind. Die Lehrer befürchten, dass es deshalb zu Konflikten kommt. Wenn ein Mädchen trotz des Verbots mit Kopftuch zur Schule kommt, müssen Lehrpersonen das der Schulleitung melden. Die muss dann das Gespräch mit den Eltern suchen und nach dem dritten Verstoß Anzeige erstatten. Deutschland reagiert nach dem Vorfall mit der Sprengstoffdrohne am Flughafen Leipzig vor einem Monat. Geplant sind Sanktionen gegen Russland. Unter anderem wird das russische Haus in Berlin geschlossen. Es ist ein Veranstaltungs- und Kulturzentrum. Es steht seit Jahren in der Kritik, weil es russische Propaganda betreiben soll. Und jetzt antwortet Russland und schließt das Goethe-Institut. Russland, das kündigt Außenminister Lavrov an. Ulf Mauder berichtet.
3: Das Goethe-Institut hier in Russland ist eine der wenigen noch verbliebenen deutsch-russischen Verbindungen in Krisenzeiten. Filialen gibt es nicht nur hier in Moskau, sondern auch in St. Petersburg und Jekaterinburg. Dass es nun geschlossen wird, ist vor allem für viele europafreundliche und dem Westen gegenüber offene Russen ein schwerer Schlag. Das Goethe-Institut hat nicht nur Kulturveranstaltungen hier in Russland organisiert, sondern verbreitet vor allem auch die deutsche Sprache. Damit soll es nun bald vorbei sein.
2: Lega-Chef Matteo Salvini versucht, die Spaltung seiner Partei zu verhindern. Es gibt ja immer mehr Druck, vor allem von den norditalienischen Mitgliedern. Sie wollen sich abspalten. Sie sagen nämlich, die Lega habe sich von ihrem ursprünglichen Gedanken weit entfernt, nämlich mehr Autonomie für den Norden von Italien. Salvini will die Lega deshalb neu organisieren. Es soll ein Komitee für den Norden geben und eins für den Süden. Er selbst will weiterhin an der Spitze bleiben. Und super Sonnenschein haben wir, es ist fast wolkenlos. Mehr zum Wetter hören Sie gleich.
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2: Postkartenwetter haben wir heute in Südtirol. Die Sonne scheint, der Himmel ist meist wolkenlos und tiefblau, die Fernsicht ausgezeichnet. Erst am Nachmittag tauchen ein paar hohe Wolken auf. Mit den Temperaturen geht es heute noch weit nach oben. 26 bis 32 Grad werden es. 19 Grad messen wir jetzt schon in Kaltern, 15 in Marienberg, 13 in Oberfindl und 14 Grad in Völs und Sarntein. Morgen Freitag und auch am Wochenende geht es herrlich sonnig weiter. Es wird noch wärmer, bis zu 34 Grad erwarten wir.
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8: Aus der Landesverkehrsmeldezentrale begrüßt Sie Renate Stauder. Eine Einbahnregelung mit Wartezeiten wegen Arbeiten gibt es unter anderem auf der Brenner Staatsstraße bei Klausen, auf der Passaira Staatsstraße zwischen Kurenz und Riffian und zwischen Riffian und Salthaus und auf der Gampenpassstraße zwischen Diesens und St. Felix. Auf der Schnellstraße Mebo in Richtung Meran ist zwischen Meran Süd-Sienich und Meran Untermais wegen Arbeiten nur eine Fahrspur befahrbar. In der Gemeinde Lüsen ist die Gemeindestraße Würzjoch aus Sicherheitsgründen gesperrt. Gute Fahrt!
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1: Zu Beginn ein Stellengesuch. Ein Herr sucht eine Stelle als Tutorfahrer im Raum Bruneck oder Arendal. Die Telefonnummer finden Sie bei uns auf der Homepage unter www.radioholiday.it. Die Stellenangebote. Du möchtest mit deiner Arbeit für eine sichere und zuverlässige Stromversorgung in Südtirol sorgen? 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Als Einstiegsgehalt wird eine Jahresbruttoentlohnung von mindestens 29.000 Euro geboten. Die tatsächliche Einstufung Entlohnung richtet sich nach der jeweiligen Qualifikation Berufserfahrung. Zusätzlich wird eine Ergebnisprämie sowie eine attraktive Zweisprachigkeitszulage geboten. Für den Bereitschaftsdienst wird zudem eine Vergütung anerkannt, die sich jährlich auf ca. 3.000 bis 4.000 Euro belaufen kann. Der Betrieb Landesmuseen Südtiroler Landesmuseum für Volkskunde in Dietenheim sucht zwei Mitarbeiter, Mitarbeiterinnen für Ticketschalter und Museumsshop in Vollzeit von Dienstag bis Sonntag und in Teilzeit nur für die Wochenenden für Oktober und November 2026 mit der Möglichkeit zur Wiederaufnahme für die Saison 2027 und eine Reinigungskraft ab September bis 14. November 2026 mit der Möglichkeit zur Wiederaufnahme für die Saison 2027. Schriftliche Bewerbungen mit Lebenslauf an info@volkskundemuseum.it. Naves wächst und sucht Verstärkung. Für die Lebensmittelfiliale in ganz Südtirol werden Mitarbeiterinnen und Mitarbeiter im Verkauf in Voll- oder auch Teilzeit gesucht. Interesse? Dann schreibe eine Mail an info@naves.it oder ruf an. 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Sie lieben Schmuck und möchten ihn nicht nur tragen, sondern auch aktiv damit arbeiten. Das Schmuckgeschäft Lapis in der Bruneker Stadtgasse sucht einen Verkäufer, Verkäuferin in Vollzeit. Auch Quereinsteiger sind herzlich willkommen. Schicken Sie eine Kurzbewerbung an info@lapisshop.it oder kommen Sie direkt im Geschäft vorbei. Die Kanzlei Außerhofer und Partner in Bruneck sucht zum baldigen Eintritt oder nach Vereinbarung eine Verwaltungskraft in Vollzeit für den Hauptsitz in Bruneck. Die Einstufung erfolgt nach dem Kollektivvertrag der Freiberufler. Du hast Interesse? Dann melde dich unter personale@außerhofer.info. Das Bierhotel Gitschberg in Meransen sucht ab Mitte September Verstärkung für sein sympathisches Team. Ein erfahrenes Zimmermädchen mit Auge fürs Detail, hohem Anspruch an Sauberkeit und Freude daran, Gästen ein rundum schönes Gefühl zu bereiten. 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Das Sportzentrum Inichen am Fuße des Skibergs Haunold sucht genau dich. 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Dann melde dich. Zur Verstärkung des Teams wird für die Wintersaison eine motivierte Servicekraft gesucht. Die E-Mail-Adresse sportzentrum.inichen@gmail.com.
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2: Sommerbetreuung auch künftig Qualität garantieren. 80 Jahre Pariser Vertrag, Grundstein für Südtirol-Autonomie. Und es ist traumhaft schön. Ich bin Gunde Wichler. Schönen Donnerstagvormittag.
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2: Sommerbetreuung ist mehr als nur Betreuung. Das sagt die SVP-Landtagsabgeordnete Waltraud Dick. Auch heuer hätten viele Gemeinden, Organisationen und Verbände mit großem Einsatz dafür gesorgt, dass Kinder und Jugendliche abwechslungsreiche und qualitätsvolle Sommerangebote erhalten. Die Entwicklung zeige, dass die Sommerbetreuung immer mehr wird. Heuer hat das Land 22 Millionen Euro dafür bereitgestellt. Vor 12 Jahren waren es noch 3,6 Millionen, sagt Dick. Die Angebote müssen auch in Zukunft weiterentwickelt werden, damit sie qualitativ hochwertig bleiben und damit sich die Familien die Sommerbetreuung auch leisten können. Der Grundstein für die Südtirol-Autonomie, das Gruber-de-Gasperi-Abkommen, ist in diesen Tagen vor 80 Jahren gelegt worden. Damals wurde mit dem Abkommen zwischen Italien und Österreich vereinbart, dass in Südtirol die deutsche und ladinische Minderheit geschützt wird. Es hat auch den Schulunterricht in der Muttersprache garantiert und die Gleichstellung der deutschen und italienischen Sprache im öffentlichen Dienst. Daraus wurde später die Autonomie. Der Jahrestag wird jetzt feierlich begangen. Den Auftakt macht heute eine

0: Beerdigung in Bozen und am Samstag gibt es einen Festakt in Meran. Da werden der italienische und der österreichische Präsident erwartet, Mattarella und Van der Bellen. Die Carabinieri von Leifers haben einen mutmaßlichen Drogenhändler festgenommen. Bei dem Minderjährigen ist Rauschgift sichergestellt worden, 100 Gramm Haschisch. Bei einer anschließenden Hausdurchsuchung im Beisein der Eltern haben die Carabinieri eine kleine Menge Kokain sichergestellt sowie 1500 Euro Bargeld. Der Jugendliche steht unter Hausarrest. Er darf seine Wohnung am Abend und in der Nacht nicht verlassen und muss gemeinnützige Arbeit leisten. Der Boom mit der künstlichen Intelligenz treibt die Preise für Smartphones und Laptops nach oben. Heuer wird es spürbare Preissteigerungen geben und die Auswahl schrumpft. Und zwar deshalb, weil die Firmen mit der Produktion von Chips nicht mehr nachkommen. Sie werden nämlich vor allem für den Ausbau von Hochleistungsrechenzentren gebraucht. Und deshalb werden diese Speicherchips zur Mangelware bei Handy, Laptop und Co. Thomas Thonfeld berichtet.
1: Die Kunden spüren diese Entwicklung an der Kasse, denn die Produktionskapazitäten im Konsumgüterbereich werden auf die besonders nachgefragten Konfigurationen konzentriert. Modelle zum Beispiel mit größeren Speicherkapazitäten und mehr Rechenleistung als üblich werden seltener angeboten und teurer. Auch günstigere Einstiegsmodelle würden weniger angeboten, so die Marktforscher. Das gilt übrigens nicht nur für Smartphones und Laptops, sondern auch für PCs und Spielekonsolen.
0: Es gibt immer mehr Widerstand gegen das Jugendtreffen der Südtiroler Freiheit im Unterland. Es findet in 10 Tagen in Tramin statt. Als Gast ist Jean-Pascal Hom geladen. Er ist der Vorsitzende der AfD-Jugend und vom deutschen Verfassungsschutz als rechtsextremistisch eingestuft. Nach der SVP-Jugend wehrt sich nun auch die Jugendorganisation des DIMK dagegen. Und die Sonne scheint von früh bis spät. Es wird wieder sehr warm. Gleich hören Sie mehr zum Wetter.
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0: Genießen Sie den herrlichen Sonnenschein in Südtirol. Es ziehen nur ein paar dünne Wolkenschleier durch. Erst am Nachmittag tauchen ein paar dickere Wolken auf. Die Sonne wärmt wieder ordentlich auf. 26 bis 32 Grad werden es heute noch. Aktuell messen wir 21 Grad in Tramin, 16 am Ritten, 13 in Langtaufers und Toblach und 17 Grad in Vilnius. Morgen Freitag wird es strahlend sonnig, es ist meist wolkenlos und die Temperaturen klettern noch weiter nach oben bis auf 34 Grad.
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7: Schönen Vormittag aus der Landesverkehrsmeldezentrale. Im Finchgau ist der Tunnel Kastelbell bis morgen Freitag 13 Uhr wegen Asphaltierungsarbeiten gesperrt. Die Umleitung erfolgt durch das Dorf Kastelbell. Auf der Schnellstraße Mebo in Richtung Meran zwischen Meran Südzienich und Meran Untermais ist wegen Arbeit nur eine Fahrspur befahrbar. Hier kommt es immer wieder zu Verzögerungen. Allen unterwegs. Gute Fahrt.
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9: Der Donnerstagvormittag, ja, schönen Vormittag euch allen. 9:55 die genaue Zeit. Und ich bin Judith Brucker. Heute sprechen wir über einen ganz besonderen Laufclub, der im Ahrental gegründet wurde. Kurz nach 11 geht's damit los. Also wir haben da sehr viele, sehr coole Informationen für euch. Und natürlich gibt's auch wieder sehr viel Musik bei uns in der Holiday Playlist. Cat's Eyes Somber oder auch die neue Single von Ligabue in den nächsten Minuten für euch. Viel Spaß damit.

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1: Qualcosa per te ist die brandneue Single des italienischen Rock-Idols Luciano Ligabue. Nach 3 Jahren ohne neue Musik meldet er sich mit einer emotionalen Rockballade zurück, die gleichzeitig den Startschuss für sein großes 35-jähriges Karrierejubiläum markiert. Der Song ist eine intime und direkte Widmung an seine Fans, ein musikalisches Dankeschön für die jahrzehntelange Treue und die tiefe Verbindung zwischen ihm und seinem Publikum. Passend zum neuen Song startet jetzt im September auf Sky und Now die dreiteilige Dokumentation Luciano Prima di Tutto. Diese zeigt mit unveröffentlichtem Archivmaterial den Menschen hinter dem Rockstar und beleuchtet seine Wurzeln in Correggio, seine Familie sowie seine großen Erfolge und Zweifel.

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3: Es ist mittlerweile 10.21 Uhr. Jetzt gibt's Musik aus der Holiday-Hit-Parade. Ariana Grande, Hate That I Made You Love Me.

Ariana Grande, eine wundervolle Sängerin. Der Megastar Ariana Grande hat bei ihrem Bühnenabschied am Dienstagabend übrigens emotionale Worte an ihre Fans gerichtet. Das Konzert in London war nämlich das letzte vor ihrem angekündigten Rückzug aus der Öffentlichkeit. Grande dankte dem Publikum und bezeichnete ihre Eternal Sunshine Tour als eine der schönsten und außergewöhnlichsten Erfahrungen ihres Lebens. Nach insgesamt 41 Auftritten in den USA, Kanada und Großbritannien fiel ihr der Abschied sichtlich schwer. Sie habe versucht zu sprechen, ohne komplett in Tränen auszubrechen, sagte sie. Ich werde diese Erfahrung immer in Ehren halten. Ich habe die besten Fans der ganzen Welt und das schon immer, sagte sie. Im August hatte die 33-Jährige über ihren Sprecher eine Pause vom Rampenlicht ankündigen lassen. Nach der Konzertreihe wollte sie sich aus der Öffentlichkeit zurückziehen. Sie freue sich darauf, die Tour gesund und glücklich zu beenden und anschließend eine wohlverdiente Pause von öffentlichen Auftritten und der damit verbundenen ständigen Beobachtung einzulegen. Wann Ariana Grande wieder öffentlich zu sehen sein wird, das ist noch nicht bekannt.

0: In wenigen Sekunden genau 10:30 heute am Donnerstag. Eine wichtige Meldung zuerst von der Pustertaler Staatsstraße. Bei Niederdorf hat sich ein Unfall ereignet. Es gibt bereits Stau in beiden Fahrtrichtungen. Bitte fahrt sehr vorsichtig dort. Grüner Staatsstraße zwischen Laien und der Ausfahrt Klausengrüden. 10 Minuten Zeitverlust wegen Überlastung. Und Gardertaler Staatsstraße. 10 Minuten Zeitverlust auch wegen Überlastung zwischen Zwischenwasser und Bicolein. Wir wünschen euch eine gute Fahrt.
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0: Den Sommer 2026 konnten wir alle so richtig genießen. Ja, wegen der Temperaturen natürlich. Aber irgendwann ist das Schöne und Gute auch mal vorbei. Die Blätter, die fallen nämlich so langsam, die Temperaturen sinken und bald kommt die Heizung auch wieder zum Einsatz. Für Meteorologen war schon am Dienstag offiziell Herbstanfang. Und das heißt natürlich auch, wir sollten Haus und Wohnung auf die kalte Jahreszeit vorbereiten. Thomas Bremser haben wir dafür, ja, zu Gast. Hallo erstmal.
1: Ja, grüß dich.
0: Bevor es draußen wirklich zum ersten Mal so knackig kalt wird, was sollte ich denn da als Hausbesitzer noch erledigen?
1: Ich sollte unbedingt prüfen, ob die Regenrinnen an meinem Haus wirklich frei sind. Verstopfen etwa Laub und Schmutz die Rinne, staut sich das Wasser im Inneren. Und das kann bei Minusgraden dazu führen, dass das Wasser im Rohr friert und das Rohr im schlimmsten Fall platzt. Genau darum sollten wir im Herbst auch den Zulauf aller Wasserleitungen im Außenbereich absperren. Experten raten, das Rohr zu leeren und das Ventil geöffnet zu lassen. Dadurch werden die Dichtungen weniger stark strapaziert.
0: Im Herbst kann es aber nicht nur kalt werden, sondern auch stürmisch. Was sollte ich bei meinem Grundstück da beachten?
1: Gebrochene Dachziegel können schnell zum echten Risiko werden, denn ein starker Sturm kann in dem Fall leichter Teile des Daches abdecken. Ich sollte also, soweit das möglich ist, einen Blick nach oben auf mein Hausdach werfen. Wenn ich dort Lücken erkenne oder heruntergefallene Ziegel, sind Experten gefragt. Die raten übrigens dazu, zusätzliche Dachklammern einbauen zu lassen. Die sind bei neuen Dächern Standard, bei alten können sie unkompliziert nachgerüstet werden.
0: Vom Frühjahrsputz, das kennen wir ja schon, aber auch wenn wir es nicht gerne machen, jetzt zum Herbst hin, sollten wir auch mal wieder ordentlich die Fenster putzen. Warum denn eigentlich?
1: Wenn ich neben den Fenstern noch die Dichtungen reinige, kann ich langfristig vermeiden, dass sie porös werden und die Heizungswärme nach draußen entweicht. Und ich kann auch gleich testen, ob die Fenster weitestgehend dicht sind, mit dem Papiertest. Beim Schließen des Fensters einfach ein Papier zwischen Dichtung und Fensterrahmen einklemmen, lässt es sich leicht herausziehen. Obwohl das Fenster zu ist, spricht das für undichte Fenster. Dann sollte ich eine Firma beauftragen.
0: Alles klar. Und im Herbst werden wir vermutlich auch die Heizung nach längerer Zeit wieder mal brauchen. Was sollte ich da vorab machen?
1: Wenn ich meine Zimmer im Sommer umgestellt habe oder neue Möbel gekauft habe, sollte ich checken, ob alle Heizkörper auch frei stehen. Denn Vorhänge und Möbel können dazu führen, dass sich die Wärme staut. Ich muss dann länger und mehr heizen, um den Raum zu erwärmen. Beim Rundgang kann ich dann auch gleich den Staub von den Heizungen wischen. Hat er sich nämlich zwischen den Lamellen festgesetzt, bremst das die Luftzirkulation im Heizkörper. Die Wärme wird dann etwas schlechter im Raum verteilt.
0: Da ist also noch einiges zu tun. Vielen Dank, Thomas Bremser. Was im Garten so alles zu tun ist, das erfahren Sie zum Beispiel heute Nachmittag bei unseren Gartentipps.
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4: Aus der Landesverkehrsmeldezentrale begrüßt Sie Karin Unterhofer. Auf der Bustertaler Stadtstraße auf der Höhe der Einfahrt ins Praxertal staut es in beiden Fahrtrichtungen nach einem Unfall. Bitte haben Sie Geduld. Allen, die unterwegs sind, gute Fahrt.

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2: Freiheitliche Südtirol-Autonomie weiterentwickeln. Drohne in Leipzig auf Reaktion folgt Gegenreaktion. Und schönsten Sonnenschein haben wir. Ich bin Gunde Bichler. Schönen Vormittag.
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2: 80 Jahre Autonomie in Südtirol sind Anlass zu Freude und Wachsamkeit, das sagen die Freiheitlichen. Damals, 1946, wollte niemand eine Autonomie, sondern Selbstbestimmung, sagt der Obmann der Freiheitlichen Roland Stauder. Im internationalen Rahmen war aber nur eine Autonomie durchzusetzen. Heute habe es Südtirol weitgehend selbst in der Hand, die Zukunft zu gestalten und sollte deshalb wachsam sein und weiter an der positiven Entwicklung arbeiten, sagt Stauder. Sommerbetreuung ist mehr als nur Betreuung, das sagt die SVP-Landtagsabgeordnete Waltraud Deeg. Sie war viele Jahre lang als Landesrätin dafür zuständig. Auch heuer hätten viele Gemeinden, Organisationen und Verbände mit großem Einsatz dafür gesorgt, dass Kinder und Jugendliche abwechslungsreiche und qualitätsvolle Sommerangebote erhalten. Die Angebote müssen auch in Zukunft weiterentwickelt werden, damit sie hochwertig bleiben und damit sich die Familien die Sommerbetreuung auch leisten können. Die Region hat auch heuer wieder Stipendien vergeben für ein Schuljahr im Ausland. 39 Stipendien zwischen 8.000 und 12.000 Euro sind es. Jetzt sind die Diplome übergeben worden. Die Schülerinnen und Schüler treten in den kommenden Tagen ihre Reise an. Sie werden ein Schuljahr besuchen, unter anderem in Spanien, Großbritannien und Schweden. Russland hat die Sanktionen von Deutschland nach dem Fund einer Sprengstoffdrohne auf dem Flughafen Leipzig scharf kritisiert. Deutschland macht Russland nämlich dafür verantwortlich und will unter anderem das Russlandhaus in Berlin schließen. Als Reaktion darauf schließt Russland das Goethe-Institut in Moskau und St. Petersburg. Weitere Schritte werden folgen, das kündigt der russische Außenminister an. Ulf Mauder ist in Moskau.
3: Die Führung hier in Russland bestreitet weiter, etwas mit dem Drohnenfund auf dem Flughafen Leipzig-Halle zu tun zu haben. Es gebe keine Beweise, sagt

0: Der Kreml-Sprecher Peskow. Er war vielmehr Bundeskanzler Merz vor, mit antirussischer Politik punkten zu wollen. Peskow merkte auch an, dass etwa die Ukraine für die Sprengung an den Ostsee-Pipelines Nord Stream 1 und 2 bisher nicht zur Verantwortung gezogen worden sei.
1: Das Wetterphänomen El Niño wird sich in den kommenden Monaten verstärken und vermutlich bis Februar anhalten. Das sagt die Weltorganisation für Meteorologie. Den Höhepunkt wird es zum Jahresende geben. El Niño werde sich stark auf Temperaturen und Niederschlag auswirken. Folge davon seien Überschwemmungen, Hitze und Dürren. Das Wetterphänomen tritt alle 2 bis 7 Jahre auf. Dabei erwärmt sich die Wasseroberfläche im östlichen und zentralen Pazifik in der Nähe des Äquators. Und das hat weltweit Folgen auf Wind, Luftdruck und Niederschläge. Und bei uns ist es herrlich sonnig und wird wieder sehr warm. Gleich hören Sie mehr zu den Temperaturen.
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1: Ein Tag ist zurzeit schöner als der andere. Auch heute ist es in Südtirol strahlend sonnig, vom Brenner bis Salurn, vom Reschen bis nach Winnebach. Ein paar kleine Wolken stören kaum. Mit den Temperaturen geht es noch weit nach oben. 26 bis 32 Grad werden es bis zum Nachmittag. Aktuell hat es 16 Grad in Corvara, 17 in Terenten, 24 in Leifers, 20 Grad in Genesien und 18 in Flersch. Morgen Freitag und auch am Samstag wird es strahlend schön und noch wärmer, bis zu 34 Grad erwarten wir.
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5: Aus der Landesverkehrsmeldezentrale begrüßt sie Karin Unterhofer. Auf der Brenner Autobahn in Fahrtrichtung Süden zwischen Alavio und Affi gibt es 2 Kilometer Stau nach einem Unfall. Auf der Pustertaler Stadtstraße staut es wegen Überlastung in beiden Richtungen bei Kienz und in Richtung Innichen zwischen Bruneck und Bercher. Im Bereich der Einfahrt ins Praxertal staut es in beiden Richtungen nach einem Unfall. Allen, die unterwegs sind, gute Fahrt.
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6: Schönen Donnerstagvormittag wünsche ich euch allen um 11:05. Ich bin Judith Brucker und weiter geht's musikalisch mit Alok Sigala und Ellie Goulding. Und heute sprechen wir noch über den Laufclub im Arental, der gegründet wurde und ja, der anscheinend sehr cool sein soll. Also mehr dazu gleich hier bei uns.

0: einfach nur gute Laune Musik hier bei uns, Dermot Kennedy mit Kiss Me, kurz nach 11. Ja, so langsam herbstelt's bei uns in Südtirol. Da braucht es aber natürlich auch die passende Musik.
1: Auf alle Fälle eher was Chilliges habe ich. Ich habe mal so ein bisschen gemischt.
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3: Ganz gemütliche Klaviermusik.
4: Was Gemütliches, ein bisschen was Trauriges, emotional, voll ist, weil einem ist man so ruhig und ist der Sommer vorbei, ist wohl auch traurig.
0: Das stimmt allerdings. Ja, deshalb haben wir etwas aus den 90ern rausgesucht. Donna Lewis, I Could Be The One.
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0: Klassiker aus den 90ern hier bei uns. Um 11:05. Es geht auf Südtirol Straßen.
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2: Karin Unterhofer aus der Landesverkehrsmeldezentrale. Auf der Brenner Autobahn gibt es in Fahrtrichtung Süden zwischen Klausen und Bozen Nord sowie zwischen Alavio und Affi jeweils 2 Kilometer Stau nach Unfällen. Auf der Bussertaler Stadtstraße staut es wegen Überlastung in beiden Richtungen bei Kierns und in Richtung Innichen zwischen Bruneck und Bercher. Im Bereich der Einfahrt ins Praxertal staut es in beiden Fahrtrichtungen nach einem Unfall. Gute Fahrt!
0: Eine gute Fahrt wünschen wir euch auch und ich laufe, du läufst, wir laufen und es läuft im Schulsprengel Arental. So lautet das Motto vom Laufclub im Arental. Gleich gibt's mehr dazu, jetzt erstmal das Motto von Tiesto und Ava Max. Mhm.

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1: Karin Unterhofer aus der Landesverkehrsmeldezentrale. Auf der Brenner Autobahn in Fahrtrichtung Süden zwischen Klausen und Bootsnord gibt es 4 Kilometer Stau nach einem Unfall. Und zwischen Alavi und Affi gibt es 2 Kilometer Stau nach einem Unfall. Auf der Bustertaler Stadtstraße staut es wegen Überlastung in beiden Richtungen bei Kienz und in Richtung Innichen zwischen Bruneck und Bercher. Im Bereich der Einfahrt ins Praxertal staut es in beiden Richtungen nach einem Unfall. Gute Fahrt!
2: Eine Schule ist zwar keine klassische Firma, aber das hielt den Schulsprengel Arendal nicht davon ab, morgen beim 25. Firmenlauf in Neumarkt mit dabei zu sein. Die Idee dazu hatte Lissi Mesner, Lehrperson am Schulsprengel Arendal. Sie nimmt morgen gemeinsam mit ihrem Kollegium erstmals an diesem besonderen Laufevent teil. Wir haben Lissi getroffen und mit ihr über diese tolle Idee gesprochen. Hallo Lissi.
3: Ja, hallo. Ich bin die Lissi Mesner. Ich bin Lehrerin im Schulsprengel Arendal und wir haben eben vor einem halben Jahr in so einem Laufclub gegründet.
2: Lissi, wie und von wem ist denn eigentlich diese Idee entstanden, im Schulsprengel Arendal einen eigenen Laufclub zu gründen?
3: Die Idee zu dem Laufclub habe eigentlich ich gehabt, und zwar deswegen, weil ein Traum oder so ein Ziel von mir allem gewesen war, einmal beim Firmenlauf in Neumarkt mitzitieren, den was ich schon seit Jahren verfolge. Und dann ist heuer eben Anfang März mein Mann heimgekommen und hat gesagt, ja, sie tun halt heuer jetzt leider auch mit der Firma mit beim Firmenlauf. Ich soll nicht so enttäuscht sein. Ja, und hat mich richtig gegutschelt. Dann habe ich unsere Frau Direktor angerufen und sie gefragt, ob ich nicht einmal nachfragen kann, die Neumarkt, ob man vielleicht als Schulsprengel darf mitdienen, weil wir ja in dem Sinn keine Firma sein. Und sie war gleich Feuer und Flamme. Ich habe noch in Neumarkt angerufen und mit dem Organisator, mit dem Alfred geredet, und der hat noch gesagt, das machen wir, das leitet er in die Wege. Ja, und dann haben unsere Lauftreffs begonnen.
2: Wer ist denn nun alles Teil des Laufclubs? Sind es ausschließlich Lehrpersonen oder auch andere Mitarbeiterinnen und Mitarbeiter des Schulsprengels?
3: Ich habe die Idee vom Firmenlauf noch gedarf beim Gesamtplenum vorstellen und habe mir gedacht, es werden so halt vielleicht so 3 bis 4 Teilnehmer sein und die Frau Direktor, aber es passt, weil man ja allem zu zweit laufen muss. Und nachher war ich ganz überrascht, dass sich 21 gemeldet haben, was mitgetan haben bei unserem Laufclub und eben auch begeistert von der Idee waren. Und da muss ich sagen, ist ganz das Tolle, weil wir haben Lehrer von allen 7 Schulstellen. Der Schulsprengel Arendal hat ja 7 Grundschulen und 1 Mittelschule. Also es ist von jeder Grundschule mindestens jemand dabei und es ist von der Mittelschule jemand dabei. Also es sind Sportlehrer, es sind Religionslehrer, Italienischlehrer, Deutschlehrer, Mathelehrer, Integrationslehrer. Wir haben Mitarbeiter für Integration dabei. Wir haben, wie schon gesagt, von der Mittelschule eine motivierte Läuferin dabei. Unsere Frau Direktorin, die also keinen einzigen Lauftreff versäumt hat. Dann haben wir vom Sekretariat jemanden. Unsere Sozialpädagogin ist dabei und eben auch der Chef vom Schulverbund Bustertal. Und so also bunt gemischt sind wir gestartet in unseren Lauftreffs.
2: Wann habt ihr euch denn zum ersten Mal getroffen?
3: Ja, wir haben uns nachher in St. Johann Mitte März das erste Mal getroffen, haben überhaupt keine Ahnung gehabt, wie das jetzt geht, wie oft wir uns treffen, wie wir da trainieren. Und wir haben auch gewusst, mit dem Miet, weil es um die Hetz geht, es soll nicht um die Zeit gehen, was sich mittlerweile ein bisschen geändert hat. Wir haben natürlich schon versucht, alle ein bisschen besser zu werden. Es seien nämlich auch einzelne gewesen, die sogar totaler Laufneulinge, was null gelaufen sein und was es jetzt schaffen, die 5 Kilometer zu laufen. Also ich glaube, wir sind alle stolz auf uns. Obwohl es eigentlich schon wegen einer Hetz gestartet ist, haben wir echt alle etwas erreicht, sage ich einmal. Wir haben uns alle verbessert mit dem kleinen oder größeren Bewegchen zwischendurch. Und wir haben eben auch gewählt, etwas für unsere Gesundheit dienen und vor allem eben auch um die Gemeinschaft, weil es einfach voll wichtig ist, wenn man sich einmal so trifft, wenn man einmal nicht über Schulisches redet, wenn ich mit einer Lehrperson von Bretau oder von Luttach einfach einmal gemeinsam lachen kann, mich bewegen kann, das bewirkt einfach voll viel fürs Gemeinschaftsgefühl.
2: Und wie haben diese Lauftreffs ausgesehen?
3: In Anfang haben die nur so ausgeschaut, dass wir uns getroffen haben. Wir sind 5 Kilometer gelaufen und dann haben wir uns im Büro von der Frau Direktorin zusammengefunden zur Nachbesprechung. Sehr heißt, sie haben zu trinken gegeben, allmal jemand anders etwas zu essen braucht. Wir sind zusammengesessen, wir haben uns ausgetauscht, wir haben über das Laufen geredet, aber auch über alles andere und haben einfach einen Spaß gehabt. Und das waren so wertvolle Momente, die uns einfach wirklich viel gegeben haben. Das ist noch sogar so weit ausgeartet, dass wir uns wirklich alle 3 Wochen getroffen haben, auch im Sommer. Und es waren allem wirklich viele Teilnehmer. Jetzt klar war nie jeder, aber jeder war mindestens einmal. Also wir waren alle eine bunt gemischte Gruppe. Wie gesagt, erst bei der Frau Direktorin Büro die Nachbesprechung, noch einmal in Gartner Grillerei. Dann ist es weitergegangen, sind wir sogar Retau rein, dann sind wir zum Wandern gegangen. Sie dort auch einmal eine kleine Stärkung, dann haben wir herunter noch lecker gegessen. Und in oben sportlich ausklingen lassen. Dann waren wir in Milhams einen Prosecco-Lauf in unserer wunderschönen Taufe-Feld organisiert, wo wir zwischendurch halt eine Stärkung gekriegt haben. Wir haben in St. Jakob drinnen einen Biathlon gehabt in Kombination mit dem Laufen. Also wir haben so viele besondere Momente und Abenteuer und Erinnerungen geschaffen in den halben Jahr, dass wir einfach ganz eine Freude haben.
2: Und gleich zu Beginn habt ihr euch auch etwas ganz Besonderes einfallen lassen, oder?
3: Gleich zu Beginn haben wir uns einen Motivationssong kreiert, der was uns wirklich motiviert. Also das ist ein Song, was dich einfach mitnimmt, was dich mitreißt, wo du Lust hast, dich zu bewegen, wo du Gas gibst, wo du einfach alles gibst. Und der Song, den spielen wir jedes Mal, bevor wir laufen gehen, wenn wir uns einwärmen und oft einmal auch noch danach. Jeder von den Teilnehmern kennt den und dann werden wir, wenn wir 8 vor Neumarkt im Bus ganz sicher spielen, damit wir uns richtig, richtig, richtig motivieren und alles geben.
2: Ja, und diesen Song hören wir uns natürlich jetzt an.

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1: Auf jeden Fall ein cooler Song. Morgen geht ihr also beim 25. Südtiroler Firmenlauf in Neumarkt an den Start. Wenn der Sieg auf der Laufstrecke eher unwahrscheinlich ist, gibt's denn schon einen Plan B, wie ihr trotzdem einen Preis abräumen könntet?
2: Uns ist natürlich klar, dass wahrscheinlich niemand von uns 22 schneller ist wie die anderen 2500 Teilnehmer. Also, dass wir einen Preis mit hinnehmen, ist relativ schwierig. Deswegen haben wir uns konzentriert, weil eine Möglichkeit wäre, ein bisschen was Oziram, wenn man einen guten Slogan hat und ein bäriges T-Shirt praktisch designt. Und dann haben wir hier zusammen mit den Schielern schon im Frühjahr ein Winnie Bolek. Und haben nachher ein richtig tolles T-Shirt zusammengekriegt, wo eben eine Kinderzeichnung drauf ist. Und hinten ist unser Slogan, also ich laufe, du läufst, wir laufen, es läuft im Schulsprengel Ahrntal. Und das ist noch so richtig nett geschrieben mit Kinderhand. Und jetzt hoffen wir, dass wir vielleicht da eine Chance haben, ja, ein bisschen was zu gewinnen. Jetzt könnte man uns gut vorstellen, dass wir dabei sein. Wir hoffen es wenigstens. Und wenn nicht, ist es auch gleich, weil wir einfach gleich richtig ein Hetz gehabt haben beim gemeinsamen Entscheiden, wie der Slogan und das T-Shirt ausschauen soll.
1: Wie sieht denn dann der morgige Renntag für euch aus?
2: Ja, und den Freitag, den 4. geht's los. Wir starten am Nachmittag und fahren mit einem eigenen Bus und hoffentlich mit der Bolera-Fans auch Neumarkt. Ich bin richtig stolz auf uns als Schulsprengel, weil wir ja auch nicht eigentlich eine Firma sein. Also bei uns hat sich das wirklich jeder alles selber finanziert, von Leibele über die Busfahrt, über Startgeld. Umso toller finde ich, dass wir so eine mega Gruppe waren, dass wir so viel begeistert und motiviert dabei waren die ganze Zeit. Und es ist schon fast ein bisschen schade, dass es um ist, aber wer weiß. Es kommt ja wieder ein Jahr und wieder neue Ideen. Und mich selber hat es leider auch infrigiert, weil ich bin jetzt, ja genau, vor einer Woche, also eine Woche vor dem Firmenlauf, habe ich mich verletzt. Und mein Wunsch war es gewesen, mitzudienen beim Firmenlauf. Und ich bin die Einzige, die nicht mitdrehen kann, weil ich einen Muskelfaserriss habe. Und ja, was soll ich sagen? Ich fahre als Maskottchen mit, ich werde unten in so einen Song gehen lassen, ich werde sie motivieren, ich werde sie anfeuern. Und es ist halt Pech jetzt für die anderen, weil jetzt müssen wir nächstes Jahr wieder mitdienen, weil es war mein Wunsch, dass wir das einmal durchziehen. Ja, so ist Leben.
1: Ja, schade für dich, Lisi, aber danke schön für die ganzen Infos zum Laufclub vom Schulsprengel Ahrntal. Und wir drücken euch auf jeden Fall die Daumen.

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0: Es ist einiges los auf Südtirolstraßen. Eine Unfallmeldung gibt es von der Brenner Autobahn. Zwischen Klausen und Bozen Nord 15 Minuten Zeitverlust nach einem Unfall. Wir schauen auch auf die Pustertaler Staatsstraße. Zwischen Rasenantholz und Niederdorf gibt es 55 Minuten Zeitverlust nach einem Unfall. Zwischen Toblach und Welsberg 20 Minuten nach diesem Unfall. 10 Minuten länger braucht ihr wegen Überlastung zwischen St. Lorenzen und Rasenantholz. Auf der Landesstraße zwischen Burgau und Schlienig, die ist heute wegen eines Almabtriebes von 13 bis 16 Uhr gesperrt. Und Reschenstraße zwischen Burgeis und Mals wegen des Almabtriebes von 16 Uhr bis 16.30 Uhr ist diese Straße gesperrt. Also, wir wünschen, wo es geht, eine gute Fahrt.
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0: Wie wir vorhin gehört haben, so einiges ist los auf Südtirolstraßen. Einige Unfälle hat es heute schon gegeben. Von den Straßen jetzt aber zu den öffentlichen Verkehrsmitteln, denn bei den Öffis wird ja öftermals gestreikt. Pendler sind es fast schon gewohnt. Dass Südtiroler Gewerkschaften jetzt aber genau am Montag zum ersten Schultag streiken wollen, das regt viele auf. Oder Marlies Winkler?
1: Ja, dazu zählen nicht nur Schülerinnen und Schüler und ihre Eltern, sondern auch Landesrat Daniel Alfreider. Er kann es überhaupt nicht nachvollziehen, warum gestreikt wird. Auch vom Busunternehmen Sasa gibt es wenig Verständnis. Die Angestellten hätten in den letzten 4 Jahren schon gute Gehaltsaufbesserungen bekommen. Warum die Gewerkschaften trotzdem am Streik festhalten wollen, das hören Sie gleich bei uns im Südtirol-Journal Mittagsmagazin.
0: Ganz genau um 10 vor 12.
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0: Wenn man dann aber wieder mal im Stau steht, dann hilft gute Musik. Jason Derulo für euch.
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0: Olivia Rodrigo und Drop Dead um 11:45. Und heute Nachmittag gibt es natürlich wieder einen frischen Wandertipp für euch.
1: Grüß dich, da ist der Thomas Hellriegel, der Landesleiter von der Bergrettung. Und ich freue mich, wenn ich wieder darf, auf eine gemeinsame Wandertour mitnehmen. Und eins darf ich demal schon verraten. Demal wird nicht wie so oft ein Gipfel das Ziel sein, sondern diesmal gehen wir ganz eine bärige Wanderung in eine von den bekanntesten Schluchten im oberen Finchgau.
0: Mehr dazu gibt es heute also kurz nach 5 in unserem Nachmittagsprogramm. Ich bin Judith Brucker, wünsche erstmal eine schöne Mittagspause bei diesem schönen sonnigen Wetter und macht's gut.

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3: Guten Tag, ich bin Marlies Winkler. Streik am ersten Schultag, wer sich besonders darüber aufregt. Und Cola Zero im Visier, ob Süßstoff genauso schlecht ist wie Zucker. Na, das fängt ja gut an. Das neue Schuljahr startet am Montag und genau dann streiken Bus und Bahn. Die Gewerkschaften fordern eine Erhöhung der Essensgutscheine von 7 Euro auf 10. Betroffen vom Streik sind die Sasa-Busse von 9 bis 12 Uhr. Und die Regionalzüge von Trenitalia stehen am Montag sogar für 8 Stunden von 9 bis 17 Uhr. Und als wäre das nicht schon genug, gibt es ab Montagabend dann noch einen 24-stündigen Streik. Betroffen davon sind mehrere Züge. Birgit Locher, über den Streik ärgern sich nicht nur Pendler, Eltern und Schüler.
4: Nein, vor allem die Sasa kritisiert ihn scharf. Sie betreibt viele Buslinien, vor allem in Bozen und Umgebung, sowie Meran und Umgebung. Die Sasa hat den Gewerkschaften vorgeschlagen, die Essensgutscheine von 7 auf 8 Euro zu erhöhen. Das wurde aber abgelehnt. Und zwar aus gutem Grund, argumentiert Hans-Joachim Dalsas, Transportgewerkschafter im ASGB. Denn seit Jänner verhandle man mit der Sasa über die Essensgutscheine ohne Ergebnis.
5: Es hat dann ein Treffen gegeben und bei diesem Treffen ist jetzt rausgekommen, ja, wir schlagen eigentlich jetzt vor 8 Euro, Vogel frisst oder stirbt. Und deswegen haben wir gesagt, nein, also das Angebot ist uns zu wenig. Wenn man verhandeln will, nachher seien wir bereit zu verhandeln. Wenn man sagt, wir sagen eigentlich, was zu tun ist, dann sagen wir nein, danke, braucht es uns nicht sagen, wir wissen schon, was wir zu tun haben.
4: Aber warum rufen die Gewerkschaften den Streik dann ausgerechnet für den ersten Schultag aus? Für den Tag, an dem neben den Berufspendlern auch viele Kinder und Jugendliche auf die Busse und Züge angewiesen sind.
5: Das ist halt in der Natur der Sache, dass ein Streik in dem Tag ausgerufen wird, wo es ein bisschen weh tut. Und deswegen hat man sich darauf geeinigt, den Tag auf dem 7. zu haben, wo der erste Schultag ist und wo es eigentlich ja schon seit längerer Zeit einen Streik auf Staatsebene gibt, was die Züge anbelangt.
4: Seit 4 Jahren habe man die Gehälter um 28% erhöht und auch sonst Forderungen der Gewerkschafter erfüllt. Jetzt 10 Euro für Essensgutscheine zu fordern und dann auch noch am ersten Schultag.

0: Schultag streiken sei unverantwortlich. Das sagt Landesrat Daniel Alfreider. Er ist genervt von diesem Streik.
1: Es sind viele Menschen, es sind Schüler, die teilweise ja vielleicht sogar zum ersten Mal in die Schule gehen und die jetzt nicht wissen am ersten Schultag, ob der Bus kommt oder nicht. Das ist ein Affront und eine Ohrfeige an alle Südtiroler Pendler, Südtiroler Schülerinnen und Schulen, an die Südtiroler Steuerzahler.
0: Alfreider stellt sich auf Chaos ein, wenn am Montagvormittag die Schüler nach den ersten Schulstunden nicht mehr mit dem Bus oder Zug nach Hause fahren können.
2: Der Pariser Vertrag ist am 5. September 1946 unterschrieben worden und er markiert den Beginn für unsere Südtiroler Autonomie, wie wir sie heute haben. Der damalige italienische Ministerpräsident Alcide De Gasperi hat für Italien unterschrieben und Karl Gruber als damaliger Außenminister für Österreich. Deshalb sprechen wir auch oft vom Gruber-De Gasperi-Abkommen. So weit, so gut. Aber was ist davon 80 Jahre später übrig geblieben? Diese Woche gibt es in Südtirol eine Veranstaltung nach der anderen. Es ist fast schon ein Marathon. Der Höhepunkt ist am Samstag, am Tag der Autonomie. Dann kommen der italienische Staatspräsident Sergio Mattarella und Österreichs Präsident Alexander Van der Bellen nach Südtirol zu einer großen Feier ins Kurhaus von Meran. Der Historiker Stefan Lechner sagt, für uns Südtiroler ist der Pariser Vertrag eigentlich der wichtigste Vertrag überhaupt. Er ist der Grundstein für alles, was wir heute haben.
3: Da ist eigentlich schon klar, dass die heutige Südtiroler Gesellschaft, dass die heutige Südtiroler Wohlstandsgesellschaft, das friedliche Zusammenleben der verschiedenen Sprachgruppen, das alles hat seinen Ausgang im Pariser Vertrag, der dann zum ersten und vor allem dann zum zweiten Autonomiestatut führt.
2: Die Südtiroler Autonomie sagt den meisten was, also dass wir in bestimmten Bereichen selbst entscheiden und Gesetze verabschieden können. Dass an unseren Schulen auf Deutsch und Ladinisch unterrichtet wird, auch dafür wurde der Grundstein mit dem Pariser Vertrag gelegt und auch dafür, dass Deutsch und Italienisch im öffentlichen Dienst gleichgestellt sind. Ein Punkt des Abkommens werde aber tatsächlich oft vergessen, sagt die Historikerin Sieglinde Clementi.
4: Ich denke, dass gerade die Frage der Staatsbürgerschaft vergessen wird. Also die Tatsache, dass die 86% Optanten ihre Staatsbürgerschaft verloren hatte und eigentlich staatenlos waren und dass das ein großer Schritt auch von Seiten von Italien war, diese zuzugestehen und auch diese Rückoption zu ermöglichen, das war wirklich ein großer Schritt und eine Frage auch des Überlebens der Minderheit in diesem Moment.
2: Viele Familien wären sonst wahrscheinlich nicht zurückgekommen und würden somit heute nicht in Südtirol leben. Trotzdem sei der Vertrag keine Garantie, dass es auch in Zukunft so weitergeht. Der österreichische Historiker Michael Gehler sagt,
5: den jungen Menschen in Südtirol sollte klar sein, diese Grundlage, diese Autonomie ist keine Selbstverständlichkeit in einem Europa, das gekennzeichnet ist von einer Renationalisierung, von einer Beschwörung der nationalen Souveränität. Und das gilt es zu bedenken,
2: sagt der österreichische Historiker Michael Gehler.
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2: Sommerbetreuung ist mehr als nur Betreuung. Auch heuer hätten viele Gemeinden, Organisationen und Verbände mit großem Einsatz dafür gesorgt, dass Kinder und Jugendliche abwechslungsreiche und qualitätsvolle Sommerangebote erhalten. Das sagt die Landtagsabgeordnete Deeg. Gunde Bichler mit den Kurznachrichten.
6: Ja, Waltraud Deeg war viele Jahre lang als Landesrätin dafür zuständig. Die Entwicklung zeige, dass die Sommerbetreuung immer mehr wird. Heuer hat das Land 22 Millionen Euro dafür bereitgestellt. Vor 12 Jahren waren es noch 3,6 Millionen, sagt Deeg. Die Angebote müssten auch in Zukunft weiterentwickelt werden, damit sie hochwertig bleiben und sich die Familien die Sommerbetreuung auch leisten können. Die Region hat auch heuer wieder Stipendien vergeben für ein Schuljahr im Ausland. 39 Stipendien zwischen 8.000 und 12.000 Euro sind es. Jetzt sind die Diplome übergeben worden. Die Schülerinnen und Schüler treten in den kommenden Tagen ihre Reise an. Sie werden ein Schuljahr besuchen, unter anderem in Spanien, Großbritannien und Schweden. Die Karabiniere von Leifers haben einen mutmaßlichen Drogenhändler festgenommen. Bei dem Minderjährigen ist Rauschgift sichergestellt worden, 100 Gramm Haschisch. Bei einer anschließenden Hausdurchsuchung im Beisein der Eltern haben die Karabiniere eine kleine Menge Kokain sowie 1500 Euro Bargeld gefunden und beschlagnahmt. Der Jugendliche steht unter Hausarrest. Er darf seine Wohnung am Abend und in der Nacht nicht verlassen und muss gemeinnützige Arbeit leisten. Sterbehilfe wird in Venetien legal. Es ist die vierte Region in Italien, die assistierten Suizid in bestimmten Fällen erlaubt. In Südtirol ist heuer ja auch über ein Gesetz zum assistierten Suizid diskutiert worden. Gesundheitslandesrat Messner wollte es mit dem Sammelgesetz im Sommer im Landtag durchbringen. Die SVP hat den Artikel dann aber wieder gestrichen, weil es eine breitere Diskussion braucht. Russland hat die Sanktionen von Deutschland scharf kritisiert. Deutschland hatte sie beschlossen nach dem Fund einer Sprengstoffdrohne auf dem Flughafen Leipzig. Dafür macht der deutsche Kanzler Russland verantwortlich und will unter anderem das Russlandhaus in Berlin schließen. Als Reaktion darauf schließt Russland das Goethe-Institut in Moskau und St. Petersburg. In Österreich machen sich viele Lehrpersonen vor dem Schulstart kommende Woche Sorgen über das Kopftuchverbot. Es gilt für Schülerinnen, die jünger als 14 sind. Die Lehrer befürchten, dass es deshalb zu Konflikten kommt. Wenn ein Mädchen trotz des Verbots mit Kopftuch zur Schule kommt, müssen Lehrpersonen es der Schulleitung melden. Nach dem dritten Verstoß wird Anzeige erstattet.
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6: Beim deutschen Autobauer Volkswagen kriselt es ja schon länger, er muss sparen. Jetzt hat der Vorstand offenbar beschlossen, die spanische Automarke Seat vom Markt zu nehmen. In 3 Jahren soll Seat auslaufen. Das berichtet heute die Zeitschrift Wirtschaftswoche. Morgen wird der Aufsichtsrat von VW darüber abstimmen. Dabei wird er auch über die weiteren Schritte beraten. Dazu zählt die Zukunft von 4 Werken in Deutschland und der Abbau von Zehntausenden Arbeitsplätzen weltweit. Die Börsen in Europa sind heute im Plus. MIP-Index in Mailand mit 0,4%, DAX in Frankfurt mit 0,3.
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2: Weil normale Cola oder Limonade so viel Zucker enthält, greifen immer mehr zu den sogenannten Zero-Varianten. Null Zucker, dafür mit jeder Menge Süßstoff. In Deutschland hat es in den letzten Tagen einen regelrechten Aufschrei gegeben. Die Politik wollte dort auch auf Zero-Getränke eine hohe Zuckersteuer einführen. Und zwar, weil die genauso gesundheitsschädlich seien wie die gezuckerten Varianten. Nach dem Protest ist dieser Steuerplan zwar wieder verworfen, aber die Frage bleibt, sind Süßstoffe für unseren Körper wirklich so schlecht? Mein Kollege Florian Scheringer hat darüber mit Brigitte Fienerze gesprochen. Sie ist Ernährungstherapeutin im Gesundheitszentrum St. Josef in Meran.
10: Frau Fienerze, wenn ich jetzt Cola Zero trinke, anstatt normaler Cola, was passiert denn da in meinem Körper? Was macht dieser Süßstoff in meinem Körper?
11: Im Unterschied zu normaler Cola steigt bei Cola Zero Ihr Blutzuckerspiegel nicht an. Und aus diesem Grund werden ja die Süßstoffe zugesetzt. Sonst ist der Süßstoff nicht gefährlich für den Körper, sonst wäre er auch nicht im Umlauf. Das wird ja auch von der Europäischen Behörde für Lebensmittelsicherheit kontrolliert. Es gab Studien, dass man sagt, oh, wenn du Cola Zero trinkst, du hast ein höheres Risiko, Krebs zu entwickeln. Oder du hast ein höheres Risiko auch, dass das Darmmikrobiom sich verändern könnte. Aber da fehlen noch Langzeitstudien dafür.
10: Kommt es vielleicht auch auf die Menge an, wenn ich mal vielleicht eine Cola Zero trinke oder wenn ich am Tag 10 Flaschen trinke? Das wird wahrscheinlich auch ein Unterschied sein, oder?
11: Es gibt für Süßstoffe sogenannte Sicherheitswerte. Aber um diesen Wert zu erreichen, müsste man wirklich sehr, sehr hohe Mengen trinken. Also auch, wenn Sie dann mehrere Gläser trinken. Ich sehe da jetzt nicht so ein akutes gesundheitliches Risiko, eine akute gesundheitliche Gefahr. Es ist mehr, dass man sich fragt, wieso brauche ich dieses Getränk? Schraube ich mein Bedürfnis für Süßes immer mehr nach oben? Ja, brauche ich dann immer mehr Süßes? Und es kann zum Beispiel dann passieren, dass wenn Sie ein normales Stück Obst essen, dass Ihnen das gar nicht mehr süß vorkommt.
10: Wenn wir von Süßstoff sprechen, gibt es natürlich verschiedenste Arten von Süßstoff. Es gibt Aspartam, Stevia. Inwiefern unterscheiden sich die denn? Ist das einfach nur, ja, der eine ist vielleicht ein bisschen süßer als der andere, oder gibt es da auch Unterschiede, wie die wirken?
11: Sie unterscheiden sich in ihrer Süßkraft vor allem. Aspartam ist ja auch in den Medien negativ aufgefallen, weil es da bei Tierversuchen eben zu einer möglichen krebserregenden Wirkung gekommen ist. Beim Thema Darmmikrobiom steht vor allem auch Saccharin und Sucralose im Visier. Aber wie gesagt, wenn diese Süßstoffe Lebensmitteln beigesetzt werden, heißt das, dass sie als nicht bedenklich eingestuft werden. Aber eben, man sollte sich schon fragen, brauche ich das unbedingt? Eigentlich sind es überflüssige Stoffe.
2: Sagt Ernährungstherapeutin Brigitte Finazer.
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2: Heute scheint im ganzen Land die Sonne, es ziehen nur ein paar hohe Wolken durch und die Temperaturen dazu bleiben sommerlich bei Höchstwerten von 26 bis 32 Grad. Lukas Rastner vom Landeswetterdienst, wie geht es denn morgen und in den nächsten Tagen weiter?
12: Morgen am Freitag bestimmen hoher Luftdruck und trockene Luftmassen das Wettergeschehen. Damit scheint von früh bis spät die Sonne, oft ist es sogar wolkenlos. Die Temperaturen erreichen 27 Grad im oberen Pustertal und 33 im Unterland. Am Samstag werden die Luftmassen wieder feuchter. Es gibt zwar wieder einiges an Sonnenschein, von Nordwesten ziehen aber Wolken durch. Vom Ortl über den Alpenhauptkamm können die Wolken auch mal dichter sein, auch ein paar Regentropfen können mit dabei sein. Dazu frischt in einigen Teilen der Nordföhn auf.
2: Das war das Südtirol-Journal Mittagsmagazin von Donnerstag. Wenn Sie mögen, dann hören wir uns morgen wieder zur selben Zeit. Ich bin Marlies Winkler. Ich wünsche Ihnen noch einen schönen Nachmittag. Machen Sie es gut.
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13: Aus der Landesverkehrsmeldezentrale begrüßt Sie Renate Stauder. Auf der Brenner Autobahn im Fachrichtung Süden zwischen Klausen und Affi kommt es zu Kolonnenverkehr wegen Überlastung. Auf der Pustertaler Staatsstraße im Bereich der Einfahrt ins Praxachtal staut es in beiden Richtungen nach einem Unfall. Und bei Niederfintel wurde die Unfallstelle geräumt und die Staus lösen sich langsam auf. Auf der Pustertaler Staatsstraße in Fachrichtung Bruneck zwischen Mühlbach und Fintel kommt es zu Kolonnenverkehr und Stau in beiden Richtungen wegen Überlastung. Eine Einbahnregelung mit Wartezeiten wegen Arbeiten gibt es auf der Brenner Staatsstraße bei Klausen, auf der Passaierer Staatsstraße zwischen Kurenz und Triffjern und auf der Staatsstraße im oberen Finchgau zwischen Schluderns und Eiers. Gute Fahrt!
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2: Alfreider kritisiert Öffi-Streik am ersten Schultag. Bozener Notrufzentrale hilft Wanderer in Mittelitalien. Das Wetter sonnig und mild. Ich bin Florian Scheringer, guten Tag.
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2: Am Montag geht die Schule wieder los. Und genau an diesem Tag wurde ein Streik bei Bus und Bahn ausgerufen. Die Gewerkschaften fordern nämlich eine Erhöhung der Essensgutscheine. Verkehrslandesrat Daniel Alfreider ärgert sich über den Streik. Mehr Geld für Essensgutscheine zu fordern und dann auch noch am ersten Schultag zu streiken, sei unverantwortlich.
3: Es sind Schüler, die teilweise ja vielleicht sogar zum ersten Mal in die Schule gehen und die jetzt nicht wissen am ersten Schultag, ob der Bus kommt oder nicht. Das ist ein Affront und eine Ohrfeige an alle Südtiroler Pendler, Südtiroler Schülerinnen und Schulen, an die Südtiroler Steuerzahler.
2: Betroffen vom Streik sind die Sasa-Busse von 9 Uhr bis 12 Uhr. Und die Regionalzüge von Trenitalia stehen am Montag sogar für 8 Stunden von 9 bis 17 Uhr. Und ab Montagabend folgt dann ein weiterer 24-stündiger Streik. Davon betroffen sind mehrere Züge. Die Notrufzentrale in Bozen hat einem verirrten Wanderer in Mittelitalien geholfen. Der 19-jährige Österreicher war bei Ancona im Wald unterwegs und hat die Orientierung verloren. Deshalb ist er in der Nacht vom Weg abgekommen und gestürzt. In seiner Not hat er seine Mutter in Österreich angerufen, die wiederum über die Notrufnummer 112 die Zentrale in Bozen kontaktiert hat. Daraufhin ist die Suchaktion eingeleitet worden. Berg- und Höhlenrettung haben zusammen mit der Feuerwehr nach dem Mann gesucht, unterstützt durch Drohnen. Gegen 1 Uhr nachts haben sie den 19-Jährigen dann in einem Geröllfeld in unwegsamem Gelände gefunden. Er war wohlauf und hatte nur ein paar Abschürfungen. Die Retter haben ihn zurück zum Campingplatz begleitet, wo er seinen Urlaub verbringt. In Innenräumen ist die Luft oft schlecht. Vor allem Radon und Kohlendioxid verschlechtern die Luftqualität. Und wenn die Luft schlecht ist, dann kann man sich schlechter konzentrieren. Das Labor für Luftanalysen der Landesumweltagentur überwacht deshalb regelmäßig die Daten in den Innenräumen, damit die Menschen sich etwa in Büros und Schulen besser konzentrieren können und nicht krank werden. Auf der Messe Good Life Mitte November in Bozen wird das Landesamt darüber informieren, wie die Luft in Innenräumen nachhaltig verbessert werden kann. Nepal plant ein neues Frühwarnsystem bei Katastrophen. Das ist eine Reaktion auf die verheerende Sturzflut vorige Woche. Über 1200 Menschen sind dabei getötet worden und fast 4000 werden immer noch vermisst. Das neue Frühwarnsystem soll den Verantwortlichen ein paar Minuten Zeit geben, um die Gemeinden zu alarmieren. Dazu sollen an der Grenze zu China Sensoren und Kameras aufgebaut werden und zusätzlich eine Satellitenverbindung. Und mit strahlendem Sonnenschein starten wir in den Nachmittag. Gleich mehr zum Wetter.
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3: Richtig fein sonnig ist es heute. Am Himmel halten sich nur ein paar ganz dünne Schleierwolken. In den nächsten Stunden bilden sich mehr Wolken, sie bleiben aber harmlos.

0: und es ist warm. Aktuell messen wir 27 Grad in Bozen, 26 in Schlanders, 24 in Starzing und 22 Grad hat es in Bruneck. Morgen Freitag wird es noch freundlicher bei einem fast wolkenlosen Himmel und die Höchstwerte steigen auf bis zu 33 Grad.
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2: Aus der Landesverkehrsmeldezentrale begrüße Silke Andres. Breiner Autobahn Richtung Süden zwischen Bozen Süd und Affi, Kolonnenverkehr wegen Überlastung. Auf der Brenner Startstraße bei Klausen gibt es eine Einbahnregelung. Hier kommt es immer wieder zu Verzögerungen. Heil unterwegs. Gute Fahrt.
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1: Zu Beginn ein Stellengesuch. Ein Herr sucht eine Stelle als Tutorfahrer im Raum Bruneck oder Arendal. Die Telefonnummer finden Sie bei uns auf der Homepage unter www.radioholiday.it. Die Stellenangebote. Du möchtest mit deiner Arbeit für eine sichere und zuverlässige Stromversorgung in Südtirol sorgen? 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Als Einstiegsgehalt wird eine Jahresbruttoentlohnung von mindestens 29.000 Euro geboten. Die tatsächliche Einstufung Entlohnung richtet sich nach der jeweiligen Qualifikation Berufserfahrung. Zusätzlich wird eine Ergebnisprämie sowie eine attraktive Zweisprachigkeitszulage geboten. Für den Bereitschaftsdienst wird zudem eine Vergütung anerkannt, die sich jährlich auf ca. 3.000 bis 4.000 Euro belaufen kann. Der Betrieb Landesmuseen Südtiroler Landesmuseum für Volkskunde in Dietenheim sucht zwei Mitarbeiter, Mitarbeiterinnen für Ticketschalter und Museumsshop in Vollzeit von Dienstag bis Sonntag und in Teilzeit nur für die Wochenenden für Oktober und November 2026 mit der Möglichkeit zur Wiederaufnahme für die Saison 2027 und eine Reinigungskraft ab September bis 14. November 2026 mit der Möglichkeit zur Wiederaufnahme für die Saison 2027. Schriftliche Bewerbungen mit Lebenslauf an info@volkskundemuseum.it. Naves wächst und sucht Verstärkung. 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Interesse? Dann schreibe eine Mail an info@naves.it oder ruf an. 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Sie lieben Schmuck und möchten ihn nicht nur tragen, sondern auch aktiv damit arbeiten? 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Auch Quereinsteiger sind herzlich willkommen. Schicken Sie eine Kurzbewerbung an info@lapisshop.it oder kommen Sie direkt im Geschäft vorbei. Die Kanzlei Außerhofer und Partner in Bruneck sucht zum baldigen Eintritt oder nach Vereinbarung eine Verwaltungskraft in Vollzeit für den Hauptsitz in Bruneck. Die Einstufung erfolgt nach dem Kollektivvertrag der Freiberufler. Du hast Interesse? Dann melde dich unter personal@außerhofer.info. Das Bierhotel Gitschberg in Meransen sucht ab Mitte September Verstärkung für sein sympathisches Team. Ein erfahrenes Zimmermädchen mit Auge fürs Detail, hohem Anspruch an Sauberkeit und Freude daran, Gästen ein rundum schönes Gefühl zu bereiten. Wenn du zuverlässig bist, gern im Team arbeitest und dir eine langfristige Zusammenarbeit wünschst, bewirb dich jetzt per Mail an barbara@gitschberg.it. Das Sportzentrum Innichen am Fuße des Skibergs Haunold sucht genau dich. Du liebst den Umgang mit Menschen und hast Freude an der Gastronomie in einem sportlichen Ambiente? Dann melde dich. Zur Verstärkung des Teams wird für die Wintersaison eine motivierte Servicekraft gesucht. Die E-Mail-Adresse sportzentrum.innichen@gmail.com.
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2: Öffi-Streik am ersten Schultag. Gewerkschaften verteidigen Entscheidung. Nach Flugkatastrophe in Nepal. Frühwarnsystem geplant. Das Wetter sommerlich. Ich bin Florian Scheringer. Guten Nachmittag.
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2: Das Bus- und Bahnpersonal streikt wieder, und zwar genau am Montag, dem ersten Schultag. Die Gewerkschaften fordern eine Erhöhung der Essensgutscheine. Betroffen vom Streik sind die SASA-Busse von 9 bis 12 Uhr. Und die Regionalzüge von Trenitalia streiken am Montag sogar für 8 Stunden von 9 bis 17 Uhr. Chaos ist vorprogrammiert. Aber Hans-Joachim Dalsas, Transportgewerkschafter im ASGB, sagt:
3: Das ist halt in der Natur der Sache, dass ein Streik in D-Tag ausgerufen wird, wo es ein bisschen wehtut. Deswegen hat man sich darauf geeinigt, den Tag auf dem 7. zu haben, wo der erste Schultag ist und wo es eigentlich ja schon seit längerer Zeit einen Streik auf Staatsebene gibt, was die Züge anbelangt.
2: Am Streik gibt es viel Kritik von der SASA und von Landesrat Daniel Alfreider. Er sagt, ein Streik genau am ersten Schultag sei unverantwortlich. Die Notrufzentrale in Bozen hat einem verirrten Wanderer in Mittelitalien geholfen. Der 19-jährige Österreicher war bei Ancona im Wald unterwegs und hat die Orientierung verloren. Deshalb ist er in der Nacht vom Weg abgekommen und gestürzt. In seiner Not hat er seine Mutter in Österreich angerufen, die wiederum über die Notrufnummer 112 die Zentrale in Bozen kontaktiert hat. Daraufhin ist die Suchaktion eingeleitet worden. Gegen 1 Uhr nachts hat ein Rettungstrupp den 19-Jährigen in einem Geröllfeld gefunden. Er war wohl auf und hatte nur ein paar Abschürfungen. Die Retter haben ihn zurück zum Campingplatz begleitet, wo er seinen Urlaub verbringt. Nepal plant ein neues Frühwarnsystem bei Katastrophen. Das ist eine Reaktion auf die verheerende Sturzflut vorige Woche. Über 1200 Menschen sind dabei getötet worden und fast 400 werden immer noch vermisst. Das neue Frühwarnsystem soll den Verantwortlichen ein paar Minuten Zeit geben, um die Gemeinden zu alarmieren. Dazu sollen an der Grenze zu China Sensoren und Kameras aufgebaut werden und zusätzlich eine Satellitenverbindung. Beim deutschen Autoriesen Volkswagen kriselt es ja schon länger. Er muss sparen. Jetzt hat der Vorstand offenbar beschlossen, die spanische Automarke Seat vom Markt zu nehmen. In 3 Jahren soll Seat auslaufen. Das berichtet die Zeitschrift Wirtschaftswoche. Stattdessen soll die Marke Cupra weiterentwickelt werden. Morgen wird der Aufsichtsrat von VW darüber abstimmen. Und heute scheint im ganzen Land die Sonne, gleich mehr zum Wetter.
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2: Die Sonne scheint, es ist fein sommerlich. Der Himmel ist nahezu wolkenlos. Jetzt hat es 29 Grad in Meran, 27 in Brixen, 23 in Toblach und 19 Grad messen wir in Sulden. Auch wenn jetzt mancherorts Wolken aufziehen, regnen dürfte es heute nicht. Genauso freundlich wird es morgen und richtig warm bei bis zu 33 Grad.
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7: Guten Nachmittag aus der Landesverkehrsmeldezentrale. Es begrüßt Sie Karin Unterhofer. Auf der Brenner Autobahn gibt es in Fahrtrichtung Süden zwischen Trient-Süd und Affi Kolonnenverkehr wegen Überlastung. Auf der Finchgauer Stadtstraße ist der Tunnel Kastelbell bis morgen Freitag 13 Uhr wegen Asphaltierungsarbeiten gesperrt. Die Umleitung erfolgt durch

0: das Dorf Kastelwell. Und auf der Schnellstraße Meran-Bozen in Fahrtrichtung Meran zwischen Sinnig und Meran-Untermais ist wegen Arbeiten nur eine Fahrspur befahrbar. Rechnen Sie immer wieder mit Verzögerungen. Allen, die unterwegs sind, eine gute Fahrt.
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0: Sprachgruppen beruhen auf dem Pariser Vertrag. Trotzdem sei er keine Garantie, dass es auch in Zukunft so weitergeht, sagt der österreichische Historiker Michael Gehler.
1: Den jungen Menschen in Südtirol sollte klar sein, diese Grundlage, diese Autonomie ist keine Selbstverständlichkeit in einem Europa, das gekennzeichnet ist von einer Renationalisierung, von einer Beschwörung der nationalen Souveränität. Und das gilt es zu bedenken.
0: Den Höhepunkt der Feiern gibt es am Samstag. Zum Tag der Autonomie kommen Staatspräsident Mattarella und Österreichs Präsident Van der Bellen nach Südtirol ins Kurhaus von Meran. Das kleine Dorf Pietra Murata im Trentino ist ab heute Schauplatz eines Neonazi-Treffens mit hunderten Teilnehmern aus ganz Norditalien. Erst vorgestern war das Treffen endgültig genehmigt worden, zum Entsetzen vieler. Der Widerstand gegen das Treffen bleibt aber. In Pietra Murata versammeln sich heute zahlreiche Menschen zu einer Gegendemonstration, die um 17 Uhr beginnt. Verschiedene Parteien und Gewerkschaften beteiligen sich daran. Damit die beiden Seiten nicht aneinander geraten, sind über 100 Polizisten im Einsatz. Der Trentiner Landeshauptmann Fugatti hat gesagt, dass Neonazi-Gedankengut nichts mit dem Trentino zu tun habe und man sich vollständig von diesen Ideologien distanziere. Wie lange dauert es noch, bis der Brenner Basistunnel in Betrieb genommen wird? Offiziell zieht man auf 2032 ab, also in 6 Jahren. Der Zeitplan könnte sich aber erneut verschieben. Im Frühjahr war über eine Verzögerung von 2 Jahren spekuliert worden. Das offizielle, aktualisierte Bauprogramm wolle man im Spätherbst vorlegen, heißt es von der BBT-Gesellschaft. Seit 19 Jahren wird am Tunnel gebaut. Die Haupttunnelröhre zwischen Franzensfeste und Innsbruck ist 64 Kilometer lang. Das ganze Tunnelsystem mit allen Nebenröhren umfasst 230 Kilometer. Bei einem schweren Bootsunglück im Atlantik könnten mehr als 80 Migranten gestorben sein. Die spanische Seenotrettung hat vor den Kanarischen Inseln ein Boot mit 44 Menschen an Bord entdeckt. Beim Start in Gambia waren es aber offenbar noch 127. Die Fahrt in kleinen offenen Holzbooten über den Atlantik gilt als eine der gefährlichsten Fluchtrouten der Welt. Laut dem UN-Flüchtlingshilfswerk sind dort allein heuer schon hunderte Migranten ums Leben gekommen. Italien produziert mehr Wein als jedes andere Land der Welt. Heuer werden es rund 40 Millionen Hektoliter sein. Der Spitzenplatz ist für die Branche aber kein Grund zum Feiern. Die Nachfrage sinkt nämlich. Die Lager sind voll und die Exporte gehen zurück. Deshalb wächst die Sorge vor Überproduktion. Wenn zu viel Wein da ist, dann könnten nämlich die Preise und damit die Umsätze sinken. Auch die Südtiroler Weinproduzenten stellen sich auf neue Herausforderungen ein. Und die Sonne verwöhnt uns weiterhin. Mehr zum Wetter hören Sie gleich.
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0: Fein warm ist es. Am Himmel gibt's neben viel Sonne nur ein paar Schleierwolken zu sehen. Aktuell messen wir 30 Grad in Auer, 28 in Natorns, 25 in Franzensfeste und 22 Grad hat es in Corvara. Vereinzelt wird die Wolkendecke jetzt etwas dichter. Niederschläge gibt es heute aber keine. Das Thermometer steigt noch auf bis zu 32 Grad.
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9: Guten Nachmittag aus der Landesverkehrsmeldezentrale. Es begrüßt Sie Karin Unterhofer. Auf der Brenner Autobahn gibt es in Fahrtrichtung Süden zwischen Trient Süd und Affi Kolonnenverkehr wegen Überlastung. Auf der Finchgauer Stadtstraße ist der Tunnel Kastelbell bis morgen Freitag 13 Uhr wegen Asphaltierungsarbeiten gesperrt. Die Umleitung erfolgt durch das Dorf Kastelbell. Und auf der Schnellstraße Meran-Bozen in Fahrtrichtung Meran zwischen Sinnich und Meran unter Mais ist wegen Arbeiten nur eine Fahrspur befahrbar. Rechnen Sie immer wieder mit Verzögerungen. Allen, die unterwegs sind, eine gute Fahrt.
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1: Einen schönen Nachmittag aus der Landesverkehrsmeldezentrale wünscht Renate Stauder. Auf der Brenner Autobahn in Fahrtrichtung Süden zwischen Trient Süd und Affi kommt es zu Kolonnenverkehr wegen Überlastung. Eine Einbahnregelung mit Wartezeiten wegen Arbeiten gibt es auf der Brenner Staatsstraße bei Klausen, auf der Passaier Staatsstraße zwischen Kürns und Triffien und auf der Gardachtaler Staatsstraße bei Zwischenwasser. Auf der Mebo in Fachrichtung Meran ist zwischen Meran Südzienich und Meran Untermais wegen Arbeit nur eine Fahrspur befahrbar. Gute Fahrt!

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1: Qualcosa per te ist die brandneue Single des italienischen Rock-Idols Luciano Ligabue. Nach 3 Jahren ohne neue Musik meldet er sich mit einer emotionalen Rockballade zurück, die gleichzeitig den Startschuss für sein großes 35-jähriges Karrierejubiläum markiert. Der Song ist eine intime und direkte Widmung an seine Fans, ein musikalisches Dankeschön für die jahrzehntelange Treue und die tiefe Verbindung zwischen ihm und seinem Publikum. Passend zum neuen Song startet jetzt im September auf Sky und Now die dreiteilige Dokumentation Luciano Prima di Tutto. Diese zeigt mit unveröffentlichtem Archivmaterial den Menschen hinter dem Rockstar und beleuchtet seine Wurzeln in Correggio, seine Familie sowie seine großen Erfolge und Zweifel.
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2: Stahlwerk Bozen, die Konzession ist unterschrieben. Wetterphänomen El Niño könnte Dürren und Überschwemmungen bringen. Das Wetter, viel Sonne im ganzen Land. Ich bin Florian Scheringer, guten Nachmittag.
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2: Nach monatelangen Diskussionen, Streit und Protesten gibt es jetzt endlich eine Einigung über die Zukunft des Bozner Stahlwerks. Das Land und die Betreiberfirma Wallbrunner haben heute ganz offiziell eine Konzession für die nächsten 30 Jahre unterschrieben. Die rund 500 Mitarbeiter

0: vollständig von diesen Ideologien distanziere. Wie lange dauert es noch, bis der Brenner Basistunnel in Betrieb genommen wird? Offiziell zielt man auf 2032 ab, also in 6 Jahren. Der Zeitplan könnte sich aber erneut verschieben. Im Frühjahr war über eine Verzögerung von 2 Jahren spekuliert worden. Das offizielle, aktualisierte Bauprogramm wolle man im Spätherbst vorlegen, heißt es jetzt von der BBT-Gesellschaft. Seit 19 Jahren wird am BBT gebaut. Die Haupttunnelröhre zwischen Franzensfeste und Innsbruck ist 64 Kilometer lang. Das ganze Tunnelsystem mit allen Nebenröhren umfasst 230 Kilometer. Italien produziert mehr Wein als jedes andere Land der Welt. Heuer werden es rund 40 Millionen Hektoliter sein. Der Spitzenplatz ist für die Branche aber kein Grund zum Feiern. Die Nachfrage sinkt nämlich, die Lager sind voll und die Exporte gehen zurück. Deshalb wächst die Sorge vor Überproduktion. Wenn zu viel Wein da ist, könnten nämlich die Preise und damit die Umsätze sinken. Auch die Südtiroler Weinproduzenten stellen sich auf neue Herausforderungen ein. Die Weltwetterorganisation warnt davor, dass das Wetterphänomen El Niño ungeahnte Ausmaße annehmen könnte. Diese seien teilweise schon zu spüren, sagen die Experten. In den kommenden Monaten müsse sich die Welt regional auf starke Hitze, Dürren und Überschwemmungen einstellen. Christiane Ölrich berichtet aus Genf.
1: Alarmistisch ist die Weltwetterorganisation eigentlich nicht, aber heute wählt sie schon drastische Worte. Das Wetterphänomen El Niño habe alle Anzeichen, stärker zu sein als alles, was in den vergangenen 40 Jahren registriert worden ist. Damit sind je nach Weltregion Dürren und Überschwemmungen verbunden. Und in aller Regel sprengt das Jahr nach einem El Niño die globale Durchschnittstemperatur.
0: Und bei uns in Südtirol machen sich jetzt ein paar harmlose Wolken breit. Die genauen Wetteraussichten hören Sie gleich.
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0: Einen freundlichen Mix aus Sonne und Wolken gibt's gerade in ganz Südtirol. Stellenweise ist es etwas windig. Jetzt hat es 31 Grad in Brandzoll, 29 in Ayers, 26 in Sand in Taufers und 23 Grad messen wir in Vilnes. Morgen wird es wieder super sonnig mit nur ganz vereinzelten Wolken. Die Höchstwerte, die klettern auf bis zu 33 Grad.
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7: Guten Nachmittag aus der Landesverkehrsmeldezentrale. Brenner Autobahn in Richtung Süden zwischen Trient-Süd und Affi, Kolonnenverkehr wegen Überlastung. Auf der Passaitaler Staatsstraße zwischen Kurz und Zaltaus, abschnittsweise Kolonnenverkehr und Stau in beiden Richtungen wegen Überlastung und wegen Arbeiten. Gute Fahrt.
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8: Der Nachmittag hier bei uns auf Radio Holiday und das jetzt um 4:05. Ich bin Lisa Bipperger, wünsche viel Spaß mit Musik aus der Holiday Playlist und gleich geht's für uns zum Garten. Es wird nämlich wieder Zeit, dass wir zum Gartentipp der

Es ist gleich 16 Uhr heute am Donnerstagnachmittag. Und deshalb jetzt mal der Hinweis. Es gibt ein paar Kühe, die von der Alm zurückkehren. Auf der Reschenstraße deshalb. Heute zwischen Burgais und Mals gibt es eine Straßensperre wegen eines Almabtriebes. Jetzt von 16 bis 16.30 Uhr. Das heißt, da haben jetzt die Kühe Vorfahrt.

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1: Heute beschäftigen wir uns mit der Zucchini. Die Zucchini ist so etwas wie der Klassiker im Sommergarten und gleichzeitig der heimliche Schreck vieler Hobbygärtner. Denn wer einmal Zucchini gepflanzt hat, kennt das Problem. Erst sieht man lange nichts und plötzlich sind sie da. Und nicht nur eine, sondern gleich 10, 20 oder noch mehr.
2: Die Zucchini ist eine Pflanze, wo ich am Sog, wenn man die Möglichkeit hat, weil von einem Gemüse, wo man so viel an Gemüse ernten kann, wie bei einer Zucchini, gibt es nicht viele. Und auch durch den ganzen Sommer durch. Und es ist so, dass die Zucchini, wenn man sie zu früh pflanzt, oder man meint, man muss schon im April die Zucchini pflanzen, dann ist sie sehr, sehr langsam. Und sie mag nicht. Und da trifft ein bisschen auch das Sprichwort, was man für die Kartoffel verwendet. Setz mich im Mai, komme ich gleich. Und das merkt man auch, wenn man das setzt und es ist warm, explodieren die förmlich. Man sieht sie wirklich fast über Nacht ja, wachsen. Also da ist ein Wachstum drin, das was einen ja, nur staunen lässt. Ja. Und dann wissen wir ja, wenn dann die Zucchini-Schwämme kommen, wissen wir alle, aha, wissen wir nicht wohin. Man wartet so lange auf die erste Zucchini, aber es ist eine sehr wüchsige Pflanze. Sie braucht aber auch ihren Platz und ihren Dünger.
1: Die Zucchini gehört zur Familie der Kürbisgewächse und ist eine echte Wachstumsmaschine. Unter idealen Bedingungen kann eine Frucht innerhalb weniger Tage deutlich größer werden. Das führt dazu, dass man sie schnell übersieht und plötzlich hat man Zucchini in XXL-Format. Und genau da liegt ein kleiner Geheimtipp. Je kleiner man sie erntet, desto zarter und aromatischer ist die Zucchini. Große Zucchini hingegen sind oft eher wässrig und faserig.
2: Also grundsätzlich sagt man, mit Zucchini isst man allem unreif. Also die Zucchini ist ein unreifer Kürbis. Das gehört zu den Kürbisgewächsen und der isst man nicht reif. Und je reifer sie wird, umso mehr ist eben das Kerngehäuse. Also mehr entwickeln sich die Kerne, weil sie ja Samen bilden will. Und je mehr Kernanteil in der Zucchini ist, umso weicher wird das Gewebe, umso schwammiger, sage ich mal. Und sie verliert halt so das Knackige. Und deswegen sagen viele eben ganz die jungen Zucchini, die sei so knackig und ja. Und das ist wirklich so. Also die Konsistenz von der Zucchini, die ändert sich im Laufe für ihrem Alter.
1: Was viele nicht wissen, auch die Blüten sind essbar. Besonders in der mediterranen Küche werden sie gefüllt oder gebacken serviert. Eine echte Delikatesse eben. Interessant ist auch das Wachstum der Pflanze selbst. Eine einzige Zucchini-Pflanze kann in einem Sommer problemlos mehrere Kilo Ertrag liefern. Deshalb wird sie im Garten manchmal mit einem Augenzwinkern die produktivste Pflanze überhaupt genannt. Ein weiterer Trick aus der Praxis: Zucchini brauchen Platz. Sehr viel Platz. Wer sie zu eng setzt, wird schnell merken, dass sie sich durchsetzen, im wahrsten Sinne des Wortes.
2: Also das ist nicht zu unterschätzen. Zucchini im Topf ist deswegen ganz oft schwierig, weil man sie nicht schafft, gut zu bewässern. Und dann passiert es ganz oft, wenn man sie jetzt im Topf hat oder sie ist jetzt zu trocken oder so, dass vorne die Zucchini dann einfach faul und man hat wenig Ertrag. Also natürlich hat jede Pflanze so ihre Eigenheiten, aber sonst, glaube ich, ist die Zucchini schon etwas, wo man sagen kann, ja, man holt sich viel. Außer, aber man muss ja auch den Platz geben und ja, ein bisschen Wasser und ein bisschen Dünger.
1: Die Zucchini ist also ein perfektes Beispiel dafür, wie Natur gleichzeitig großzügig und ein bisschen unberechenbar sein kann. Und zum Schluss noch ein kleiner Zucchini-Lifehack. Ist eine Zucchini im Garten doch einmal riesengroß geworden, muss sie noch lange nicht auf den Kompost. Einfach der Länge nach halbieren, mit einem Löffel die großen Kerne und das weiche Innere herauskratzen. Das feste Fruchtfleisch kann man wunderbar für Suppen, Gemüsepfannen oder Zucchini-Puffer verwenden. Und wer im Sommer gar nicht mehr weiß, wohin mit der Ernte, der kennt ohnehin die wichtigste Zucchini-Regel: immer einen Nachbar haben, der selbst keine Zucchini gepflanzt hat.
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Taylor Swift gibt es am Donnerstagnachmittag. Es ist 16 Uhr und 13 Minuten, also gleich Viertel nach vier. Und es geht weiter mit Musik aus der Radio Holiday Hitparade. Tampa City liefern uns Self-Aware. Einen schönen Nachmittag.

Einen schönen Donnerstagnachmittag. Es ist 16.16 Uhr. Wir schreiben den 3. September. Ja, die Natur, das Wetter macht manchmal einfach, was es will und da müssen wir uns wohl oder übel beugen. Nicht jeder will aber dann auf einen ganz besonderen Tag, wie zum Beispiel die Hochzeit, verzichten. Ein philippinisches Paar hat jetzt nämlich trotz Hochwassers geheiratet. Und das in einer katholischen Kirche, da haben sie sich das Jawort gegeben, hüfttief im Wasser. Eine ziemlich ungewöhnliche Hochzeit während einer sehr schweren Regenperiode. Bei den Überschwemmungen und Erdrutschen im Norden der Philippinen sind bisher 34 Menschen gestorben. Und eben auch die Kirche, in der geheiratet wurde, steht wegen des Monsunregens bereits seit fast einem Monat teilweise unter Wasser. Das hat das Glück des Paares aber nicht aufhalten können.

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Die sommerlichen Temperaturen, die wollen sich auf alle Fälle noch nicht verabschieden, obwohl wir ja schon in den September gestartet sind. Heute, der 3. September, einen schönen Nachmittag. Es ist gleich 4:30.

0: Es ist gleich 16:30. Einen schönen Donnerstagnachmittag. Auf der Brennerstadtstraße braucht ihr gerade ein bisschen Geduld. Im Abschnitt Kardau und Bozen Süd gibt es 10 Minuten Zeitverlust wegen Überlastung. Und ebenfalls überlastet die Passaira Staatsstraße im Abschnitt Meran Zentrum in Richtung St. Martin in Passaira. Auch hier bis zu 10 Minuten Zeitverlust. Auf der Brenner Staatsstraße bei Klausen gibt es eine Einbahnregelung für die Sanierung der Fußgänger- bzw. Radunterführung. Und in der Gemeinde Lüsen, da ist die Gemeindestraße Würzjoch aus Sicherheitsgründen gesperrt. Zwischen Afers und dem Würzjoch gibt es ein Fahrverbot für Busse und ein Fahrverbot für Fahrzeuge mit einem Gewicht über 24 Tonnen und einer Länge über 12 Metern. Von St. Martin in Thurn, Gardertal bis zum Würzjoch ist die Straße für Busse mit einer Länge bis zu 12 Meter geöffnet. Allen unterwegs, gute und sichere Fahrt.
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0: 16.33 Uhr, kurz nach 16:30 Uhr, einen schönen Donnerstagnachmittag mit Lost Frequencies und Basti hier auf Radio Holiday. Die World Skills 2026, die finden ja vom 22. bis zum 27. September in Shanghai statt. Über 1.400 Teilnehmende aus 73 Ländern und 64 Berufen kommen bei den World Skills in Shanghai zusammen, um ihre Fähigkeiten auf der weltweit größten Bühne der Berufsbildung unter Beweis zu stellen. Auch 15 Südtiroler Jugendliche werden an den Weltmeisterschaften der Berufe teilnehmen. 15 Teilnehmende also, 13 Berufe und 15 persönliche Geschichten. Heute stellen wir Felix Lacher aus Meran vor.
1: Ich bin der Felix Lacher, komme aus Meran und trete in Shanghai als Rezeptionist um.
0: Was muss man jetzt in seinem Beruf als Rezeptionist besonders gut können? Was unterschätzen vielleicht auch Außenstehende?
1: Ich glaube, das Besondere als Rezeptionist ist einfach, dass man unglaublich flexibel sein muss, weil der Alltag unglaublich unterschiedlich ausschauen kann und man jeden Tag unterschiedliche Sachen bewältigen muss. Ich glaube, Außenstehende unterschätzen einfach die Vielseitigkeit. Das sehe ich gar nicht, mit was eigentlich Rezeption alles heißt, weil es unglaublich schwierig ist, weil Konto gleich ausschaut.
0: Felix verrät uns auch, wie seine Vorbereitungen auf die Weltmeisterschaften in Shanghai aussehen.
1: Also ich habe ein bisschen eine spezielle Situation gehabt, weil ich in München studiere und mein Coach von Turin ist. Und deswegen haben wir es relativ viel online gemeinsam machen. Wir haben so geschaut, 2-3 Teams-Meeting die Woche zu machen. Und jetzt bin ich sogar aktuell selber in Turin. 3 Wochen mit meinem Coach, um einfach eine intensive Vorbereitung zu machen.
0: Gab es denn in der Vorbereitung auch ein Mentalcoaching?
1: Ja, wir haben auch gemeinsam mit dem Team Südtirol zwischendurch ein paar Mentalcoachings gehabt und Teambuilding, was auch unglaublich wichtig war, dass man einfach lernt, da mit Drucksituationen ordentlich umzugehen, damit man dann in Shanghai nicht in Tilt geht.
0: Wie ist Rezeptionist Felix jetzt aber zu seiner Teilnahme bei den World Skills 2026 gekommen? Und wer unterstützt ihn in seiner Vorbereitung?
1: Ich bin eigentlich zur Hotelrezeption in die World Skills durch meine alte Schullehrerin gekommen, durch die KPS-Kader. Sie hat mich umgesprochen und gefragt, ob ich mir das vorstellen kann, da mitzutun. Ich habe anfangs auch gleich bei der regionalen Ausscheidung mitgetan, aber das hat mir dann ganz gut gefallen. Und jetzt ist halt eins zum anderen gekommen und ist bei der Weltmeisterschaft mit. Ich glaube, ich werde von meiner Familie unterstützt, von meinem Coach sowieso, der HGV, der mir das Ganze ermöglicht.
0: Und wie sehen Felixes persönliche Ziele und Erwartungen in Shanghai aus?
1: Also ich stecke mir ein persönliches Ziel recht hoch. Aber ich weiß natürlich, dass enden die Konkurrenz sehr gut ist. Und ich gehe sicher nicht laumi, um dabei zu sein. Heil ist nicht mein Ziel, nämlich gut durchschneiden. Eine Medaille war logisch super, aber heil, müssen wir noch schauen, was rauskommt.
0: Rezeptionist Felix Lacher ist mit dabei bei den World Skills 2026 in Shanghai. Und er verrät uns, woran er dann am Ende denn erkennen wird, dass Shanghai für ihn ein Erfolg war, jetzt auch unabhängig von der Medaille.
1: Ich glaube einfach, wenn ich danach mich umschauen kann, spiegeln und sagen kann, ja, du hast alles getan, dann glaube ich, dann bin ich zufrieden, dann habe ich für mich schon gut.

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0: Es ist 16:45 Uhr, einen schönen Nachmittag mit Radio Holiday. Geht's auch schon wieder auf Wanderschaft heute. In der nächsten Stunde nämlich um 16:45 Uhr wartet der vorletzte Wandertipp in dieser Saison schon auf uns.
1: Grüß dich, da ist der Thomas Hellriegel, der Landesleiter von der Bergrettung. Und ich freue mich, wenn ich eigentlich wieder darf, auf eine gemeinsame Wandertour mitnehmen. Und eins darf ich dem schon verraten, diesmal wird nicht wie so oft ein Gipfel das Ziel sein, sondern diesmal gehen wir ganz eine bärige Wanderung in eine von den bekanntesten Schluchten im oberen Finchgau.
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2: Mehr Öffi-Abos als Führerscheine in Südtirol. Bozner Stahlwerk kann 30 Jahre weiterarbeiten. Das Wetter leicht bewölkt und warm. Ich bin Florian Scheringer, guten Nachmittag.
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2: In Südtirol gibt es mehr Abos für Bus und Bahn als Autoführerscheine. 372.000 Menschen haben einen Südtirol-Pass, während 319.000 einen Führerschein haben. Mobilitätslandesrat Alfreider freut sich über diese Zahlen. Er sagt aber auch, es gebe bei den Öffis noch einiges zu verbessern, etwa bei der Pünktlichkeit, Zuverlässigkeit und bei der Anzahl der Züge und Busse. Nach monatelangen Diskussionen, Streit und Protesten gibt es jetzt endlich eine Einigung über die Zukunft des Bozner Stahlwerks. Das Land und die Betreiberfirma Wallbrunner haben heute ganz offiziell eine Konzession für die nächsten 30 Jahre unterschrieben. Die rund 500 Mitarbeiter haben jetzt also die Sicherheit, dass der Betrieb am gewohnten Standort weitergeht. Landeshauptmann Arno Kompatscher sagt:
3: Es ist gelungen, hier auch die Interessen dann alle zu befriedigen. Einmal natürlich die Planbarkeit.

0: Eltern die Charta überarbeitet. Es wurde auch Zeit, sagt Bildungslandesrat Philipp Achammer.
1: Jetzt ist Klarheit geschaffen, auch für die Schüler so zentrale Maßnahmen wie zum Beispiel Leistungsüberprüfungen oder Hausaufgaben. Dürfen die übers Wochenende gegeben werden? Nein, dürfen sie nicht. Das ist geklärt. Das war schon in der alten Schülercharta so. Jetzt ist es noch einmal eindeutig geklärt, auch aufgrund einfach der Änderungen, die inzwischen erfolgt sind.
0: Ein weiterer Punkt, der neu ist, betrifft das Thema Mobbing. Jeder Schüler hat das Recht, Hilfe zu bekommen, wenn er gemobbt wird. Die Schulen haben ihrerseits die Pflicht, dieses Thema mit den Schülern zu behandeln, entweder über einen Sozialpädagogen oder im Unterricht. Russlands Präsident Putin hat gesagt, dass er Chancen für ein Kriegsende in der Ukraine sehe. Er sei allen Ländern dankbar, die versuchten, bei der Vermittlung zu helfen, etwa die USA und China. Auf Ebene der Geheimdienste seien Russland und die Ukraine in direktem Kontakt, sagt Putin. Sinkende Truppenstärken und wirtschaftliche Schäden durch den Krieg streitet Putin weiterhin ab. Und in einigen Landesteilen hat es jetzt über 30 Grad. Mehr zum Wetter hören Sie gleich.
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0: Das Wetter lädt dazu ein, rauszugehen. Die Sonne scheint, stellenweise gibt es ein paar harmlose Wolken. Und dazu ist es warm. Aktuell messen wir 32 Grad in Gagerzon, 29 in Oberfintel, 26 in Sarntein und 25 Grad hat es in St. Valentin auf der Heide. Auch morgen wird es strahlend sonnig mit noch weniger Wolken als heute. Am Wochenende bleibt es freundlich, nur ganz vereinzelt kann es leicht regnen.
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6: Aus der Landesverkehrsmeldezentrale begrüßt Sie Karin Unterhofer. Auf der Schnellstraße Meran-Bozen in Fahrtrichtung Meran zwischen Sienich und Meran-Untermais ist wegen Arbeit nur eine Fahrspur befahrbar. Rechnen Sie mit Verzögerungen. Auf der Passeirer Stadtstraße zwischen Kurns und Riffian und zwischen Riffian und Zaltaus gibt es Einbahnregelungen mit Wartezeiten wegen Arbeiten. Zudem herrscht jetzt im Feierabendverkehr besonders in den Stadtgebieten erhöhtes Verkehrsaufkommen. Rechnen Sie vor allem in Bozen und Meran bei den Stadtein- und Ausfahrten mit Verzögerungen. Allen, die unterwegs sind, gute Fahrt.
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7: Donnerstagnachmittag, kurz vor 5. Ich bin Lisa Bitberger, begrüße euch heute am 3. September. Eine Stunde haben wir noch gemeinsam vor uns und das mit Musik aus der Holiday Playlist. Hier gibt's jetzt Lola Young, Mark Amber und Freya Sky. Und dann geht's auf Wanderschaft im Radio Holiday Wandertipp der Woche. Zum vorletzten Mal bereits für diese Wandersaison 2026. Einen schönen Nachmittag.

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1: Zu Gast heute im Holiday-Wandertipp Thomas Hellriegel. Und so Thomas, jetzt wird's spannend. Kannst du das Rätsel auflösen? Welchen Wandertipp hast du heute für uns mitgebracht?
2: Ja, ich denke, viele von euch werden schon erraten haben, um was für eine Tour oder um was für eine Schlucht es sich diesmal handelt, was wir miteinander gehen. Es ist die bekannte Uina-Schlucht im Oberfinchgau. Und die Uina-Schlucht verbindet eigentlich ein Schliengertal mit dem Schweizer Val d'Uina, das was im Kanton Graubünden ist, also im Unterengadin. Und von dort kommt auch der Nomen her, Uina-Schlucht vom Val d'Uina.
1: Wie komme ich denn eigentlich zu dieser Uina-Schlucht?
2: Um in die Uina-Schlucht zu kommen, habe ich eigentlich mehrere Möglichkeiten. Und gern sage ich eigentlich jetzt die zwei besten Möglichkeiten auf. Also entweder man fährt mit dem Auto oder auch mit dem Citybus bis nach Schlienig. Dann kann man nachher das Auto parken und geht nachher selber ganz unschwer auf der Praterstraße Richtung Schlieniger Alm und nachher Richtung Sesweiner Hütte, von wo ins nachher eigentlich der Weg Richtung Schlienigpass und nachher weiter Richtung Schweizer Grenze und nach in die Uina-Schlucht fährt.
1: Gibt es auch noch eine andere Möglichkeit, die Uina-Schlucht zu erreichen?
2: Ein anderer Weg und in meinen Augen nur einmal der schönere Weg ist, wenn man mit dem Auto Richtung Wattles fährt, also Skigebiet Wattles. Man kann auch mit dem Citybus selber fahren, selber nachher entweder zu Fuß oder mit dem Sessellift auf die Bergstation fährt, auf die Planta Patschhit und selber nachher in höherem Weg auf die Sesweiner Hütte nimmt, dann geht man eigentlich nachher, macht man immer so viel Höhe, geht nachher oben fast eben noch hin auf die Sesweiner Hütte und kommt nachher, so wie vorher beschrieben, weiter Richtung Schlienigpass in die Uina-Schlucht.
1: Was sollte ich wissen, wenn ich diese Tour planen möchte?
2: Ja, wie bei jeder anderen Tour ist es natürlich auch bei der Tour in die Uina-Schlucht wichtig, dass man sich dementsprechend gut vorbereitet. Also wenn man die Tour plant, dann muss man ungefähr wissen, dass man technisch mehr oder weniger zwischen 18 oder 19 Kilometer an den Tag zurücklegen muss. Es ist ungefähr eine reine Gehzeit von 6,5 Stunden. Höhenmeter macht man, wenn man vom Wattles ausgeht, eigentlich nicht so viele. In Summe sind es 400 Höhenmeter. Und das, was vielleicht ganz interessant ist, also so der höchste Punkt, den was man erreicht, heim ist man auf knapp 2350 Meter und der tiefste Punkt heißt sind noch die 1100 Meter. Und denke, das ist so wie bei jeder anderen Wanderung einfach mit einzukalkulieren. Drunter ist es sehr schwierig zu sein von der Zeit her, weil es ist echt relativ ein langer Weg, was man da macht.
1: Hast du noch ein paar Tipps für alle, die diese Wanderung demnächst unternehmen möchten?
2: An der Stelle darf ich vielleicht nur zwei, ja, sagen wir, Insider-Tipps geben. Also egal, wie man die Tour macht, also hin und zurück, es ist auf alle Fälle wert, auf der neuen Sesweiner Hit zuzukehren. Das heißt, die Sesweiner Hit ist ja generalsaniert worden und am 21. Juni ist die Einweihung gewesen. Und es ist mittlerweile eine neue Pächterfamilie oder ein neues Pächterpaar oben. Und es ist beeindruckend, mit was für einer Passion der Hit wieder geführt wird. Und kehrt einem zu, lässt eigentlich kulinarisch auch ein bisschen verweinen. Es ist es auf alle Fälle wert.
1: Und verrätst du uns neben der Einkehrmöglichkeit auch noch einen echten Insider-Tipp, wie du immer so schön sagst?
2: Den zweiten Tipp, den was ich eigentlich mit auf den Weg geben kann, ist vielleicht einer, der was die Tour selber betrifft. Also in der Regel wird die Uina-Schlucht allem hin und retour begangen. Aber wer sich ein bisschen organisieren möchte, der kann auch die Uina-Schlucht zu Ende gehen. Das heißt, er geht durch die Uina-Schlucht durch, geht nachher unten raus bis ins Unterengadin und am Ende vom Tal, wo man rauskommt, das ist nachher vor dem Dorf Send, gibt es auch eine Bushaltestelle und der kann nachher mit dem Postbus zurück nach Italien fahren. Die Verbindungen sind alleweil besser geworden in den letzten Jahren und kann nachher im Malz, wo er mit dem Buschbus umkommt oder auf Burgeis, selber wieder den Citybus nehmen und nachher zum Ausgangspunkt zurückkehren, außer er hat schon das Auto selber weit unten in Tal gelassen und ist mit dem Citybus von Burgeis oder Malz auf dem Wattles oder nach Schliene gefahren.
1: Thomas, vielen Dank für diesen wunderschönen Wandertipp. Wir freuen uns schon auf die nächste Tour, die du uns vorstellen wirst.
2: Auch wenn wir das Mal keinen Gipfel miteinander gemacht haben, hoffe ich eigentlich einen guten Tipp für den Finchgau geben zu haben. Nur einmal, die Wiener Schlucht ist allem eine Wanderung wert. Und sie ist auch so ausgerichtet, dass man kann eventuell Hunde oder Kinder mitnehmen, die was ein bisschen gut begangen sein. Und mit dem möchte ich mich auch schon wieder bei euch verabschieden. Ich wünsche euch allen noch einen guten Sommer, eine gute Tour, wo ihr auch unterwegs seid. Und ich hoffe, wir sehen uns bald einmal auf dem Berg.
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17.17 Uhr auf der Sarentaler Stadtstraße. Da gibt es aktuell Behinderungen nach einem Unfall, nämlich bei Astfeld. Einen schönen Donnerstagnachmittag, jetzt gemeinsam mit der Radio Holiday Playlist. Kid Rock, Born Free.

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10: Hallo, ich bin der Bebenobe. Für Enke auf Radio Holiday meine Sommersingle How Wonderful. Viel Spaß.

Musikhaus Südtirol von Bebeno B. Es ist kurz vor 5:30 und wir bleiben musikalisch zumindest jetzt mal in Italien. Und auch danach schauen wir zum Wetter, was uns dieser Spätsommer bereithält, und wir schauen auf Südtirols Straßen.

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2: Der heutige Donnerstag hat wieder viel Sonnenschein, aber auch einige hohe Wolken mit sich gebracht. Eine nordwestliche Anströmung und hoher Luftdruck, die bestimmen weiterhin das Wettergeschehen bei uns in Südtirol. Teilweise war es wolkenlos und es hat der Sonnenschein dominiert, aber besonders am Nachmittag gab es eben hohe Wolken, die durchgezogen sind und auch ein paar Quellwolken, die blieben aber flach und harmlos. Sommerliche Temperaturen auch jetzt noch um 5:30, 32 Grad in Bozen, Ambrenner 21, Brixen und Bruneck melden 27 Grad, in Deutschenhofen 21, Gargazon bei 31 Grad, Bredau meldet 20, genauso wie Pfelders, in Schlanders 28 und in Sarentein 26 Grad. Wie es weitergeht mit dem Wetter, das weiß Meteorologe Lukas Rastner.
3: Morgen am Freitag bestimmen hoher Luftdruck und trockene Luftmassen das Wettergeschehen. Damit scheint von früh bis spät die Sonne, oft ist es sogar wolkenlos. Die Temperaturen erreichen 27 Grad im oberen Pustertal und 33 im Unterland. Am Samstag werden die Luftmassen wieder feuchter. Es gibt zwar wieder einiges an Sonnenschein, von Nordwesten ziehen aber Wolken durch. Vom Ortl über den Alpenhauptkamm können die Wolken auch mal dichter sein, auch ein paar Regentropfen können mit dabei sein. Dazu frischt in einigen Teilen der Nordföhn auf. Strahlenden Sonnenschein mit wenigen Wolken bringt dann wieder der Sonntag.
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2: 17.31 Uhr. Immer noch Behinderungen nach einem Unfall auf der Sarentaler Staatsstraße gibt es aktuell bei Astfeld. Und Zeitverlust auf der Brenner Staatsstraße von Bozen Süd in Richtung Kardaun 10 Minuten und von Kardaun in Richtung Bozen Süd, da braucht ihr aktuell eine Viertelstunde länger. Allen unterwegs, gute und sichere Fahrt.
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0: auf dem Weg in Richtung Feierabend heute am Donnerstag. Es ist kurz nach 5:30. 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

Ed Sheeran auf Radio Holiday und das jetzt auf dem Weg schon wieder in Richtung Nachrichten. Das war's vom Nachmittag am Donnerstag. Ich bin Lisa Bitberger, wünsche an dieser Stelle einen schönen Abend. Wir hören uns.

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2: Familienverband fordert Ende der Lehrerproteste. New York verbannt künstliche Intelligenz aus den Schulen. Das Wetter, auch morgen wird es sonnig und warm. Ich bin Florian Scheringer, guten Abend.
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2: Auch der katholische Familienverband Südtirol fordert die Lehrer dazu auf, den Ausflugsboykott zu beenden. Es brauche ein konstruktives Miteinander und keine Proteste. Nur so könne man Lösungen finden. Im Mittelpunkt müsse immer das Wohl der Kinder stehen. Auch heuer bietet der Familienverband während des Schul- und Kindergartenjahrs wieder Nachmittagsbetreuung, Spielgruppen und Elterntreffs an. Jeder Schüler hat Rechte und Pflichten und die stehen in der Schülercharta. Die wurde jetzt überarbeitet von Schülern, Eltern und vom Land. Eine Neuerung dürfte besonders die Schüler freuen. Lehrer dürfen keine Hausaufgaben übers Wochenende oder über die Ferien aufgeben. Auch die Schulverweise hat man überarbeitet, sagt Bildungslandesrat Philipp Achammer.
3: Was neu ist in der Schülercharta insgesamt, sind in allererster Linie neben der Klärung von Leistungsüberprüfungen, von Hausaufgaben, war vor allem auch der Disziplinarbereich wichtig. Und hier wurde ganz klar festgelegt, wie ist die Prozedur für sofortige Ausschlüsse, für mehrtägige Ausschlüsse oder sogar für Ausschlüsse über 15 Tage und wie wird auch Rekurs dazu eingelegt.
2: Eine weitere Neuerung betrifft das Thema Mobbing. In der Schülercharta steht jetzt drin, dass jeder Schüler das Recht hat, Hilfe zu bekommen, wenn er gemobbt wird. Gleichzeitig haben die Schulen die Pflicht, dieses Thema mit den Schülern zu behandeln. In Südtirol gibt es mehr Abos für Bus und Bahn als Autoführerscheine. 372.000 Menschen haben einen Südtirol-Pass, während 319.000 einen Führerschein haben. Mobilitätslandesrat Alfreider freut sich über diese Zahlen. Er sagt aber auch, es gebe bei den Öffis noch einiges zu verbessern, etwa bei der Pünktlichkeit,

0: um maßvollen Einsatz der Technologie zu prüfen.
1: Dieses Wochenende herrscht im Sarntal Ausnahmezustand. Der Sarner Kirchtag findet wieder statt. Wegen des großen Andrangs wird die Buslinie 150, insbesondere zwischen Sarntein und Bozen, verstärkt. Und damit die vielen Menschen auch wieder heimkommen, gibt es spezielle Busse, die bis spät in die Nacht fahren. Die Endstationen sind Bozen und Rheinswald. Der letzte Bus fährt um 4 Uhr früh. Und das Wetter sollte am Wochenende mitspielen. Die genauen Aussichten gibt's gleich.
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1: Absolut traumhaft ist es heute. Am blauen Himmel sind nur ein paar harmlose Wolken zu sehen. Jetzt hat es 31 Grad in Salurn, 29 in St. Martin im Passaia, 24 in Welsberg und 23 Grad messen wir in Ridnaun. Morgen wird es noch ein paar Grad wärmer bei bis zu 33 Grad am Nachmittag. Dazu ist der Himmel im ganzen Land nahezu wolkenlos. Auch am Wochenende wird es größtenteils freundlich.
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7: Hier ist die Landesverkehrsmeldezentrale mit Silke Andres. Corona-Verkehr und Stau wegen Überlastung und wegen Arbeiten gibt es im Passaiertal zwischen Konz und Riffian, auf der Finchgauer Staatsstraße Richtung Meran zwischen Blaus und Rabland, auf der Brenner Staatsstraße Richtung Süden zwischen Kardaun und Bozen Süd sowie bei Klausen und Corona-Verkehr auch im Bustertal Richtung Innichen zwischen St. Sigmund und Kierns sowie zwischen Bruneck und Bercher. Gute Fahrt!
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1: 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Als Einstiegsgehalt wird eine Jahresbruttoentlohnung von mindestens 29.000 Euro geboten. Die tatsächliche Einstufung Entlohnung richtet sich nach der jeweiligen Qualifikation Berufserfahrung. Zusätzlich wird eine Ergebnisprämie sowie eine attraktive Zweisprachigkeitszulage geboten. Für den Bereitschaftsdienst wird zudem eine Vergütung anerkannt, die sich jährlich auf bis zu 3.000 bis 4.000 Euro belaufen kann. Sie lieben Schmuck und möchten ihn nicht nur tragen, sondern auch aktiv damit arbeiten. 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
2: Jung und arbeitslos, das trifft auf immer weniger Südtiroler zu. Ist Süßstoff so gefährlich wie Zucker? Das sagt die Expertin. Das Wetter, immer noch angenehm warm ist es. Ich bin Florian Scheringer, guten Abend.
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2: Es gibt immer weniger junge Menschen in Südtirol, die weder arbeiten noch eine Ausbildung machen. Das sind junge Mütter, Schulabbrecher, Menschen, die sich eine Auszeit zum Reisen nehmen und andere. Die Zahl dieser sogenannten arbeitsmarktfernen Jugendlichen hat sich in den letzten 7 Jahren in Südtirol halbiert. Das Land will daran arbeiten, die Quote arbeitsloser Jugendlicher weiter zu senken, durch mehr Unterstützung bei Berufsorientierung, Arbeitseinstieg und Kinderbetreuung. Auch der katholische Familienverband Südtirol fordert die Lehrer dazu auf, den Ausflugsboykott zu beenden. Es brauche ein konstruktives Miteinander und keine Proteste mehr. Nur so könne man Lösungen finden. Im Mittelpunkt müsse immer das Wohl der Kinder stehen. Auch heuer bietet der Familienverband während des Schul- und Kindergartenjahrs wieder Nachmittagsbetreuung, Spielgruppen und Elterntreffs an. Zuckerfreie Getränke wie Cola Zero werden immer beliebter. Statt Zucker ist da Süßstoff drin. Im Vergleich zu den normalen Varianten mit viel Zucker seien sie deutlich gesünder, sagt die Meraner Ernährungstherapeutin Brigitte Finatzer.
3: Im Unterschied zu normaler Cola steigt bei Cola Zero ihr Blutzuckerspiegel nicht an. Und aus diesem Grund werden ja die Süßstoffe zugesetzt. Sonst ist der Süßstoff nicht gefährlich für den Körper. Es gab Studien, dass man sagt, oh, wenn du Cola Zero trinkst, du hast ein höheres Risiko, Krebs zu entwickeln. Aber da fehlen noch Langzeitstudien dafür.
2: Ein Problem könnte aber ein psychologisches sein, sagt Finatzer. Wenn man sich an süße Getränke gewöhnt, auch wenn nur Süßstoff drin ist, steigt das Bedürfnis für Süßes. Das kann auch dazu führen, dass Obst irgendwann gar nicht mehr süß schmeckt. Im Skisport gibt es in Zukunft fast jedes Jahr Weltmeisterschaften. Bisher fand die WM ja alle 2 Jahre statt. Ab 2032 soll sie dann jährlich abgehalten werden, außer in Olympiajahren. Das hat der Weltverband FIS beschlossen. Als Testlauf könnte es auch eine Bonus-WM im Jahr 2028 geben. Die FIS prüft diese Möglichkeit noch. Die Änderungen betrifft den alpinen und den nordischen Skisport sowie Snowboard und Freestyle. Knappe 2 Wochen nach seinem Rückzug von den US Open wendet sich der Sechsner Tennisstar Jannik Sinner wieder an die Öffentlichkeit. In einem Social-Media-Post schreibt er, dass es ihm schwer falle, auf das Turnier zu verzichten. Er habe sich sehr darauf gefreut, Freunde und Fans in New York wiederzusehen. Er konzentriere sich jetzt darauf, sich von seiner Knieverletzung zu erholen und an

0: Viel blauer Himmel und ein paar dünne Wolken, so schaut das Wetter jetzt am frühen Abend aus. Aktuell messen wir 31 Grad in Bozen, 26 in Bruneck, 25 in Schlanders und 24 Grad hat es in Sterzing. Morgen starten wir mit viel Sonne in den Freitag, den ganzen Tag lang zeigt sich kaum eine Wolke. Höchstwerte von bis zu 34 Grad. Auch das Wochenende wird freundlich und warm.
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2: Einen schönen Abend aus der Landesverkehrsmeldezentrale wünscht Renate Stauder. Auf der Finchgauer Staatsstraße nach der Forst gibt es Stau in beiden Richtungen nach einem Unfall. Auf der Brenner Staatsstraße bei Klausen kommt es in Fachrichtung Süden zu Kolonnenverkehr und Stau wegen Arbeiten. Auf der Brenner Autobahn ist in Fachrichtung Norden der Abschnitt zwischen Trient Süd und Trient Nord von 22 Uhr bis 5 Uhr wegen Arbeiten gesperrt. Und auf der Brenner Staatsstraße sind die Tunnel St. Daniel und Castelfeder von 21 Uhr bis 6 Uhr wegen Reinigungsarbeiten gesperrt. Der Verkehr wird durch Auer umgeleitet. Gute Fahrt!
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1: Renate Stauder mit einer aktuellen Meldung aus der Landesverkehrsmeldezentrale. Die Landesstraße St. Peter-Würzjoch wurde bei St. Peter wegen eines Feuerwehreinsatzes gesperrt. Auf der Finchgauer Staatsstraße nach der Forst gibt es Stau in beiden Richtungen nach einem Unfall. Fahren Sie vorsichtig.
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1: Einen schönen guten Abend wünscht Renate Stauder aus der Landesverkehrsmeldezentrale. Die Landesstraße St. Peter-Würzjoch wurde bei St. Peter wegen eines Feuerwehreinsatzes gesperrt. Auf der Brennerautobahn ist in Fachrichtung Norden der Abschnitt zwischen Trient Süd und Trient Nord von 22 Uhr bis 5 Uhr wegen Arbeiten gesperrt. Und auf der Brenner Staatsstraße sind die Tunnel St. Daniel und Kastelfeder von 21 Uhr bis 6 Uhr wegen Reinigungsarbeiten gesperrt. Der Verkehr wird durch Auer umgeleitet. Gute Fahrt!

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1: Es geht wieder in eine neue Ausgabe von unserem Podcast über Liebe, Lust und Leidenschaft. Wir sind bei Oh ja. Hallo liebe Petra.
2: Hallo Judith. Und heute haben wir noch einen Gast, eine Gästin da dabei.
1: Genau, die Karin Heuler.
3: Hallo, grüß dich.
1: Also Karin, für alle, was die nicht kennen, du bist die Karin Angelika Blanker, die Präsidentin von Verein Sehnsucht Kind, gell?
3: Ja, genau.
2: Magst du dich noch ein wenig vorstellen? Weil Karin, wir kennen sie ja auch schon länger und ich weiß, dass du viele andere Sachen auch noch machst. Und ich glaube, es interessiert unsere HörerInnen.
1: Auf jeden Fall.
3: Ja, ich bin von Gröden, von St. Ulrich. Mhm. Und vom Grundberuf her bin ich Krankenpflegerin, Kinderkrankenpflegerin und habe viele Jahre eben in der Beratung mit Mamis und Babys gearbeitet. Und durch meine eigene Geschichte bin ich jetzt die letzten Jahre allweil mehr mit dem Thema vom unerfüllten Kinderwunsch in der Begleitung von Frauen, Paare in dem Bereich tätig. Und ja, ich arbeite in Ulrich und freiberuflich und habe einen Mann, bin seit über 25 Jahren verheiratet. Und ja, das so war jetzt zu mir.
1: Und davor haben wir schon erwähnt, du bist die Präsidentin vom Verein Sehnsucht Kind. Du hast gesagt, unerfüllter Kinderwunsch, also der Verein ist für Paare mit unerfüllten Kinderwunsch da, oder?
3: Ja, der Verein ist wirklich für Paare, die ungewollt kinderlos sein, die zurzeit auf dem Weg sein, sich ein Kind wünschen und vielleicht auf natürlichen Wege versuchen oder eben auch über medizinische Hilfe versuchen, ein Kind zu kriegen. Und den Verein haben wir voriges Jahr im November gegründet, ganz neu. Und wir sind jetzt drei Vorstandsmitglieder, die Franziska Kaufmann, die Anja und eben ich als Präsidentin. Und gerne, wer uns noch unterstützen will, kann sich da gerne auch noch melden. Und wir haben immer eine Homepage neu erstellt, www.sehnsucht-kind.com. Und haben eben die Online-Community, wo wir eben so Austauschtreffen, Online-Austauschtreffen. Und jetzt früher fangen wir auch mit Live-Treffen, mit Referentinnen haben wir auch angefangen, ja.
1: Jetzt habe ich eben gerade Fragen gewählt. Wie kann man sich das vorstellen, wenn man da als Barl vielleicht zu einem Verein kommt? Wie könnt es die Leute unterstützen oder wie funktioniert das da?
3: Die Leute melden sich bei uns und eben, es gibt einmal im Monat gibt's eben die Austauschtreffen. In meiner Erfahrung und auch, wir haben eben früher auch schon andere Treffen geleitet in Bozen, dass der Austausch zwischen unterbetroffenen Frauen, Paare einfach ganz, ganz viel hilft und man fühlt sich nicht so alleine, man fühlt sich in einer Gruppe getragen, dass andere Paare auch die gleichen Probleme haben. Und das tut einem schon einmal ganz gut und nachher gibt es auch wirklich einen Austausch von medizinischen Erfahrungen und auch vor allem das Emotionale ist einfach sehr wertvoll, dass man nur sich gegenseitig unterstützen kann.
1: Man steht da einfach nicht alleine da, gell?
3: Genau. Und eben zurzeit machen wir einmal im Monat die Online-Treffen. Und eben, wie gesagt, sind wir jetzt heuer das erste Mal eben mit der Petra gestartet, mit einem Live-Treffen. Und jetzt eben nächstes Jahr, Ende September, kommt die Gabriela, die wird über Trauer reden. Und im November haben wir dann nochmal ein Treffen.
2: Ja genau, Karin, ich war bei Enk, um über das Thema Sexualität und Beziehung im unerfüllten Kinderwunsch zu sprechen, weil das ja oft ein Thema ist, was in der ärztlichen Begleitung ja nicht umgeschaut wird oder auch nicht umgesprochen wird vom Personal, vom medizinischen Personal, was mich total auch, wieder muss ich sagen, auch erstaunt hat, weil ja, Sexualität ist nierlei Sex und wir wissen auch, wenn es eben den unerfüllten Kinderwunsch gibt, dass das eine herausfordernde Zeit ist für Paare und auch Sexualität, Beziehung belastet, je nachdem dann auch, wie man damit umgeht, ja, in eine Entfremdung führen kann oder eben auch mehr zusammenschweißen kann. Aber das ist eben wirklich die Frage, wie gehen wir damit um als Paarl mit dem Thema? Weil es ist nicht ein freudiges Thema, ganz klar.
1: Mhm. Genau. Wird da noch tatsächlich vielfach einfach leider medizinische Aspekte gesehen, oder wie?
2: Ja, also die Frauen oder die Paare, mit denen ich gesprochen habe oder auch die ich aus der Praxis kenne, bei denen ist das nie angesprochen worden. Was macht das mit der Beziehung? Was macht das mit der Sexualität? Eben Sex auf Termin? Wie gehen wir damit um? Es gibt zwar in der Begleitung schon die Möglichkeit, mit der Psychologin zu sprechen, aber dass das Thema so proaktiv angesprochen wird von Ärzten oder Ärztinnen, selbst passiert tatsächlich nie, auch nicht mehr sagen lassen. Genau. Und ja, was ich schwierig finde, weil damit werden die Paare ja wie allein gelassen. Und das ist schon ein Thema, was, wie wir vorher im Vorgespräch gesprochen haben, schon sehr tabu und auch schambehaftet ist.
1: Ja, sehr sensibel auf jeden Fall.
2: Ja, ganz genau. Und zum Glück gibt es solche Austauschmöglichkeiten, damit man sich eben nicht so alleine fühlt mit denen.
1: Karin, ab wann redet man nur eigentlich von einem unerfüllten Kinderwunsch?
3: Man redet von unerfüllten Kinderwunsch, wenn man ein Jahr lang ungeschützt sexuell tätig ist. Und der Weg ist meistens, dass man nachher sich beim Frauenarzt oder beim Hausarzt einmal nachfragt und Visiten macht. Und oft wird nachher gesagt, ja, probiert es noch einmal ein paar Monate oder ein Jahr. Und nachher meistens erst, wenn man so 2 Jahre ungeschützt Sexualität hat, nachher fängt man wirklich an mit medizinischen Interventionen an. Genau, dass man nachher wirklich auch mal schaut, sind die Eileiter überhaupt durchgängig, wie ist die Spermienqualität, gibt es sonstige organische Ursachen, dann wird da das geschaut.
1: Gibt es da eigentlich auch aktuell Zoll für Paare mit unerfülltem Kinderwunsch, also wie viel das da gibt?
3: Im mitteleuropäischen Raum spricht man von 10-15% und südtirolweit weiß man, dass ungefähr jedes 8. Paar kinderlos eben bleibt, im unerfüllten Kinderwunsch ist. Ja.
1: Und dann, was liegt das eigentlich? Was sind denn da die Ursachen? Oder gibt es da auch Statistiken, wie alt dass die Paare so durchschnittlich sein?
3: Von den Ursachen her gibt es sicher organische Ursachen, dass wirklich eben entweder an der Gebärmutter, Eileiter, Eierstöcke oder eben an der Spermienqualität, dass es einem etwas fällt. Es sind gewisse Krankheiten wie Endometriose, polyzystisches Ovarialsyndrom, Schilddrüsenerkrankungen, die, so man schon vielleicht ein Thema sein können, die was das einfach auch erschweren. Ganz viel hat sicher auch die Psyche damit zu tun, wie wir leben mit dem Stress, mit dem Druck und auch mit dem Alter, weil auch viele Paare zur Zeit oder viele einfach auch studieren und einmal beruflich sich entfalten und nachher auch vielleicht eher noch die 30, 35, 40 mit dem Senior nachher anfangen an Familie zu denken und das hat nachher schon auch einen Einfluss auf die Qualität sowohl von den Spermien als auch von den Eizellen. Man weiß schon, dass mit einem höheren Alter die Qualität einfach abnimmt.
2: Vielleicht auch noch zu vorher, so eben zu den Jahren, wo Paare einfach mal probieren oder so für den Kinderwunsch gehen, ohne jetzt eine medizinische Begleitung. Viele nutzen da auch Ovulationstests oder auch Apps. Apps alleine wissen wir, dass sie nicht den Eisprung oder die fruchtbare Phase voraussagen können, weil die variiert auch wieder von Monat zu Monat. Also es braucht sowas eben wie Ovulationstests, dass die Beobachtung vom eigenen Zyklus, vom Zervixschleim, um zu wissen, okay, wann ist eben gerade meine fruchtbare Phase. Und ja, was da dann so dazukommt, ist, dass es dann so heißt, okay, heute ist ein guter Tag, heute war es gut, Sex zu haben. Und das ist natürlich auch, ja, für viele ein Druckmoment. Und
1: da waren wir wieder beim Performance-Druck.
2: Ja, ganz genau, den wir ja eigentlich in der Sexualität, wie wir oft schon geredet haben, ja, eigentlich versuchen, wie soll ich sagen, so minimal wie möglich zu halten. Mhm. Aber da geht es darum, okay, Sex zu haben zu einem bestimmten Zeitpunkt. Und ich kann auch in einer Kinderwunschzeit total dafür gehen, auch vielleicht einmal Sex zu haben, wenn ich gerade keine Lust habe. Weil das ist ja so ein bisschen ein Tabu. Wir haben ja das letzte Mal so drüber gesprochen, dass so die spontane Lust sehr hoch gehalten wird. Aber Lust kann tatsächlich auch eingeladen werden. Wenn wir wissen, was ist ins Fein, wie können wir mal in eine grundlegende Entspannung kommen miteinander, in einen vielleicht auch Austausch vorher, wie geht es dir gerade damit, dass jetzt Sex unsteht, obwohl wir vielleicht beide nicht wirklich Lust drauf haben, zum Beispiel. Und je offener damit umgangen wird, umso sagen wir mal, entspannter kann das dann sein. Und was vielleicht viele nicht wissen, ich brauche keine Erektion für eine Penetration, ich brauche auch keine Erektion für einen Orgasmus. Und das heißt, eigentlich kann zumindest einmal der Mann entspannen. Wo es dann meistens oder was für Frauen manchmal schwierig wird, ist die Lubrikation, die eben bei keiner Lust nicht ausreichend da ist.
1: Die Lubrikation?
2: Heilig eben das Feuchtwerden, noch ein Erregungsreflex, der ja eingeladen werden kann. Aber manchmal ist es fein, eben wenn es vorher schon ein bisschen unterstützt wird, eben mit Feuchtigkeit. Und wenn wir da zurückgreifen auf herkömmliche Gleitgels, dann seien die ungünstig, wenn wir im Kinderwunsch sein. Und ich denke, das ist was Wichtiges zu erwähnen. Und auch manche greifen auf Sporchel zurück, um eben einmal so eine angenehme Feuchtigkeit in den Intimbereich zu bringen, was aber sehr ungünstig ist, weil im Sporchel, der Sporchel ist säurehaltig und ja, Säure und Spermien, das verträgt sich nicht gut.
1: Okay.
2: Okay. Mhm. Und das heißt, wenn dann Gleitgels, die wirklich auch für Kinderwunschphasen extra hergestellt worden sind, die gibt es auf dem Markt. Wenn man so liest im Netz, gibt es tatsächlich auch die Empfehlung, auf Eiweiß zurückzugreifen. Ist sicher was sehr Natürliches, wenn man sich wohl damit fühlt, auch eine Möglichkeit, um dann das zu unterstützen und dann zu schauen, okay, was ist ins Hindfein an den Tag, wo es sozusagen passieren muss oder sollte, wenn wir beide für den Kinderwunsch gehen.
1: Ja, es ist aber schon gut, dass du da echt so Möglichkeiten gibt, wie man den Druck rausnehmen kann, wie man als Paar, also da echt noch eine erfüllende Sexualität haben kann, zum unerfüllten Kinderwunsch sozusagen. Und wenn man aber noch echt da auf den Weg geht, medizinische Hilfe zu suchen, was da überhaupt welcher Weg vor ein Paar liegt, über sie sprechen wir gleich noch eine ganz kleine Pause.
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1: Der unerfüllte Kinderwunsch und Sex auf Termin, sei heute ein Thema bei uns im Podcast über Liebe, Lust und Leidenschaft. Ich bin die Judith.
2: Ich bin die Petra.
3: Und ich bin die Karin.
1: Genau, wir haben heute eine Gästin da, nämlich die Karin Angelika Blanker. Sie ist die Präsidentin vom Verein Sehnsucht Kind. Also herzlich willkommen nochmal.
3: Ja.
1: Also Karin, das ist sicher kein einfacher Weg für ein Paar mit unerfülltem Kinderwunsch, wenn es auf dem natürlichen Weg sozusagen nicht geht. Was muss da ein Paar alles tun? Welche Herausforderungen warten denn da auf ein Paar?
3: Zunächst einmal wird sicher medizinisch alles untersucht. Wie gesagt, eben werden einmal frauenärztlich und von Urologen die Organe mal alle untersucht. Und es gibt dann schon die Möglichkeit, neben der medizinischen Unterstützung, und so wird im Allgemeinen einmal mit einer Insemination angefangen. Das heißt, dass wirklich die Samenzellen werden nachher direkt im natürlichen Zyklus der Frau, wenn sie den Eisprung noch effektiv hat, werden die Samenzellen mittels Katheter über die Vagina eingeführt und eben abgegeben sozusagen in der Gebärmutter. Dass einfach der Weg von den Samenzellen kürzer ist und es eine Möglichkeit ist, dass es nachher zur Befruchtung kommt. Wenn Zellen nicht geht, nachher ist eben die künstliche Befruchtung und da werden nachher mit Hormone die Eizellproduktion einfach stimuliert. Und mit einer Punktion werden nachher ganz viele Eizellen der Frau entnommen und dann auch nachher eben künstlich befruchtet. Und da gibt es eben zwei Möglichkeiten. Sozusagen bei der ersten Möglichkeit wird einfach die Eizelle mit den Samenzellen in einem Reagenzglas zusammengetun. Und dann lässt man das, dass es auf natürlichen Wege sich die zwei verbinden. Und hingegen bei der ICSI wird hingegen wirklich eine Samenzelle nachher mittels Spritze direkt in die Eizelle eingeführt. Und danach lässt man die Samenzelle mit der Eizelle zusammen, dass die weiter wachsen und eben größer wird bis zu einer Blastozyste. Und die Blastozyste wird danach nachher wieder in die Gebärmutter der Frau transferiert nach ein paar Tagen. Und da kriegt die Frau nachher wieder Hormone um die Gebärmutterschleimhaut, dass die gut aufgebaut ist. Und genau, das sind so die Möglichkeiten. In den letzten Jahren noch mal mehr dazukommen, ist effektiv auch die Möglichkeit der Eizellspende. Falls eben die Frau eben keine Eizellen oder geeignete Eizellen hat, dass nachher auf Fremdeizellen gegriffen wird oder eben auch auf Fremdspermien. Das ist noch mal seltener, aber ja, die Möglichkeit gibt es auch.
1: Da hört man ja oft einmal von Eizellen einfrieren. Ist das auch eine Möglichkeit da bei uns, oder?
3: Ja, es ist eine Möglichkeit, vor allem bei onkologischen Patientinnen wird es getan, dass bevor sie noch mit der Chemotherapie anfangen, dass noch Eizellen entnommen werden und eingefroren werden, damit die dann auch eventuell wieder hergenommen werden. Und sonst wird eben auch jetzt bei der künstlichen Befruchtung, wenn eine Frau viele Eizellen eben produziert hat mit der hormonellen sozusagen Stimulierung, dann werden nachher auch entweder allein die Eizellen eingefroren oder auch schon die Blastozysten. Das heißt, dass die Eizelle mit der Samenzelle schon verbunden ist und in einem Blastozystenstadium, dass der Zell nachher eingefroren wird und nachher eben in einen anderen Zyklus zurücktransferiert wird in die Gebärmutter.
2: Ja, schon erstaunlich, was alles möglich ist, gell?
3: Ja.
2: Und da hast du jetzt ja so ein bisschen aufgezeigt, was medizinisch möglich ist, was das natürlich mit einem Barl macht, wenn es sozusagen auf die, ja, vielleicht Reproduktionsfähigkeit reduziert wird. Da Intimität, Verbindung zu erhalten, ist echt kein leichtes. Und weil es da so etwas gibt wie ja, oft so ein Mangelgefühl oder Versagensgefühl sich selber gegenüber, in eigenen Körper gegenüber. Und wie wir ja auch schon oft geredet haben, das Guthaben mit sich selber, das selbst so wie die Voraussetzung ist, für ja, um gut in eine Verbindung zu gehen, in eine Beziehung zu sein. Also damit in Verbindung zu sein, eben mit den unangenehmen Empfindungen. Ich finde, das ist schon nochmal Next Level unter Anführungszeichen als Barl. Ja, dass man sich da damit dann nicht zurückzieht, eben auf Rückzug geht, in die Distanz geht, in die Entfremdung geht, sondern damit allem wieder in Austausch geht und sich auch ja, mit den schwierigen Gefühlen zumutet gegenseitig. Weil so kann eine Verbindung aufrechterhalten bleiben, auch in der ja, herausfordernden Zeit. Und es ist eine gemeinsame Reise mit ungewissem Ausgang. Oder man hat zwar ein Ziel vor Augen, aber man weiß nicht, wird man es erreichen oder nicht? Bleibt es ein unerfüllter Kinderwunsch? Geht der Wunsch in Erfüllung? Wie ist es dann? Spannende Frage. Oder geht man den Weg, der ja schon oft sehr körperlich herausfordernd ist, weil ja die Hormoneinnahmen und so weiter, das macht was mit uns, das hat Einfluss auf unsere Stimmung und ja, wie wir da so eben dann mit uns sein und miteinander sein. Ich denke, das braucht viel Zeit, viel Bewusstsein auch dafür, dass wir eben nicht gleich Reproduktionsmaschinen sein, sondern dass das was sehr, sehr Sensitives, Sensibles, ein sensibler Prozess ist.
1: Schlussendlich sind es ja schon tolle Möglichkeiten, was es heutzutage gibt, aber es ist halt noch keine Garantie.
2: Sei zudem. Ganz genau.
1: Was zudem belastend natürlich für die Paare ist. Jetzt nochmal auf die Möglichkeiten zurückzukommen vielleicht. Wo gehen da Paare hin? Einfach in ein normales Krankenhaus oder gibt es da gewisse Kliniken?
3: Da in Südtirol gibt es in Bronneck das Sterilitätszentrum. Ist wirklich so für Südtirol im öffentlichen Krankenhaus sozusagen. Der Ort, wo Paare eigentlich hingehen können. Es gibt eben die Möglichkeit im Krankenhaus Meran. Da machen sie bestimmte Untersuchungen, aber eben effektiv noch die künstliche Befruchtung nicht. Und sonst eben in Südtirol sind noch ein paar private Anbieter, die künstliche Befruchtung auch anbieten. Und sonst sind einige Paare, die was nach Österreich oder Deutschland oder rein Trentino sich Hilfe suchen, sozusagen, ja.
1: Jetzt auch sagen, für die medizinischen Möglichkeiten gibt es sicherlich auch Alternativa. Petra, du hast davor schon einen Ovulationstest angesprochen.
2: Ich denke, das ist einfach ganz was Einfaches, was Frau für sich daheim machen kann, um nochmal ganz gezielt die fruchtbare Phase festzustellen. Aber um überhaupt den Kinderwunsch zu unterstützen, gibt es neben den ganzen medizinischen Möglichkeiten ja auch noch viele alternative Möglichkeiten. Karin, ich glaube, da kannst du uns etwas erzählen dazu.
3: Ja, es gibt effektiv auch viele alternative Möglichkeiten, sowohl auch auf natürlichem Wege als Unterstützung, aber auch in der Zeit während der künstlichen Befruchtung kann man das auch noch nebenbei sozusagen einfach im Körper auch nochmal unterstützen. Und was mir jetzt so ganz spontan einfällt, ist eben die Manea, ist eine hormonausgleichende Massage. Noch gibt es Akupunkturmöglichkeiten. Osteopathie ist oft sehr hilfreich, gerade wenn so Blockaden oder Verklebungen sind. Homöopathisch kann man eventuell auch das zusätzliche nehmen. Und meiner Meinung nach auch wirklich die emotionale Seite, entweder psychologisch oder auch emotionale Begleitung suchen, ist sicher sehr wertvoll, ja. Weil es einfach psychisch sehr belastend ist, sowohl für die Frauen und die Männer. So in meiner Erfahrung oder wie ich das erlebe, haben da vielleicht noch mal mehr die Schwierigkeiten, weil Frauen schon mit Gefühlen vielleicht offener umgehen und mit der Freundin einmal reden oder sich einmal das Herz ausschütten. Und die Männer, ja, um da vielleicht schon einmal Schwierigkeiten.
2: Die tragen das eher mit sich, gell?
3: Genau.
2: Ja, ja. Männer und Gefühle, da haben wir auch schon geredet, gell? Dass ja unsere Gefühle im Grunde so zu dem Paket Menschsein dazugehören, aber ja, andere Sozialisierungen dazu führen, dass viele Männer, nicht alle, aber viele, schwierig Zugang haben dazu, nicht das Gefühl haben, dass es unter Anführungszeichen männlich ist, die Gefühle zu zeigen oder sich sehr mit dem unter Anführungszeichen stark sein identifizieren, was leider oft beinhaltet, eben keine Gefühle zu zeigen oder zuzulassen. Und da wieder sind wir wieder bei der Entfremdung, was aber dann stattfindet, weil man denkt, hoppala, geht's mir eben schlecht und ich leide eine belastende Zeit gerade und ja, vielleicht mein Partner, der sagt das nicht und
1: will stark sein.
2: Genau, will stark sein. Und viele Frauen fühlen sich dann oft auch allein so dann damit, mit den Gefühlen. Also wenn sie dann mit dem Partner keinen Austausch haben über das, genau.
1: Aber im Gegensatz zu der Entfremdung kann das aber schon sicher auch ein Verbindungsgefühl schaffen, oder?
2: Wenn du ein Paar nicht irgendwie einen Austausch finden kann damit, auch in dem unterschiedlichen Umgang mit den Gefühlen oder auch im unterschiedlichen Ausdruck der Gefühle, dann wird Verbindung und Intimität schwierig. Und eben, es sind manche Paare, die sich dann verlieren in dem, und wo es dann sowas gibt, so ein einziges Miteinandergehen eben für den Kinderwunsch. Aber ja, es fällt so ein bisschen wie so die Beziehung unten drunter, mhm, und der Austausch allem wieder.
1: Und also die Basis, also da steht nur im Grunde, lassen wir das Thema in den Raum.
2: Ja, genau. Und um sich in der Zeit nicht aus den Augen zu verlieren oder eben die emotionale Intimität oder Verbindung zu halten, ist es wichtig, regelmäßig einzuchecken miteinander. Wie geht's dir? Und wie geht's mir damit? Und auch wenn wir unterschiedlich damit umgehen, dennoch den Raum schaffen, einen Raum öffnen, wo mal jeder teilen kann. Weil sonst ist die Gefahr groß, dass wir uns entfremden in der Zeit.
1: Und noch kennen die Beziehungen eben auch zu brechen. Und da sage ich mir gleich noch eine kleine Pause.
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1: Wenn der Kinderwunsch unerfüllt bleibt, dann kann es eine Riesenbelastung für die Paare sein, was natürlich auch dazu führen kann, dass die Beziehung nur zerbricht. Karin, was kann man da noch vielleicht dienen als Barl, wenn man merkt, es wird jetzt eine große Belastung?
2: Ja, wie die Petra schon gesagt hat, ist die Beziehungsebene sehr wichtig, dass man schaut, einfach die Beziehung aufrechtzuerhalten, sich auszutauschen, im Dialog zu bleiben. Und vielleicht ist einmal eine Idee, wirklich einmal auf eine Pause zu drücken und sich von dem Kinderwunsch, von den ganzen Behandlungen einmal zu distanzieren und sich einmal ein paar Wochen oder Monate einfach sich Zeit nehmen für sich neu zu entdecken, einmal Sexualität auch wieder lustvoll und ohne Druck und ohne irgendein es muss an den und dem Tag sein, zu genießen und ja, auch wirklich die Körperlichkeit vielleicht mit irgendwelchen Massagen oder Rituale oder da gibt es ja heutzutage auch, Petra, ich glaube, du kannst da ein bisschen vom Tantra gell, sein, gibt es ja viele Möglichkeiten, wirklich auch die Sexualität wieder zu beleben und neugierig zu sein, das wieder ja, mit einem anderen Fokus zu entdecken.
3: Ja, also die Körperlichkeit im Alltag auch, ja, wieder aufleben zu lassen und das zu lösen wieder von der Reproduktionsgedanken oder auch Aufdruck, sondern ja, wie kennen wir, wie will man uns körperlich begegnen miteinander und auch neu wieder zu schauen, möchte man dranbleiben an der Kinderwunschbehandlung, auch da allem wieder regelmäßig auch sich der Frage zuzuwenden. Möchte man den Weg weitergehen oder gehen wir jetzt einfach, weil wir drin sein in den Radl? Aber eigentlich möchte man beide schon länger nimmer. Also sich die Frage halten, wieder zu stellen, möchte man noch. Und das dann auch ernst zu nehmen, sich die Frage halten, wieder auch zu stellen. Mhm. Haben wir die Kapazität, haben wir die Bereitschaft, den Weg weiter zu verfolgen? Auch wenn wir eben nicht wissen, wie er ausgeht.
2: Und da fällt mir auch ganz fest ein, so die Frage, wie du auch gesagt hast, so wirklich so grundlegend, wieso wünschen wir uns denn so viel ein Kind? Mhm. Was ist denn dahinter? Welche Sehnsucht ist dahinter? Und welche, ja, das einmal auch wirklich als Paar zu ergründen und zu schauen, um was geht es denn da überhaupt? Was will ich, was erhoffe ich mir von dem Kind? Oder was liegt hinter dem Wunsch? Das ist auch immer eine spannende Frage, die ich ja ganz viel in die Paaren stelle, wenn ich sie so begleiten tue. Mhm.
3: Ja, ist die Frage, ist da eine Idee oder ein Konzept oder einfach das Bild von Familie, was da so trag sozusagen und seien das dann auch realistische Bilder wahrscheinlich. Ja. Also ob es dann wirklich genauso ist, wie wir es uns vorstellen, ist nochmal auf einem anderen Blatt geschrieben.
2: Ja. Und der Kind bringt ja auch wieder Bewegung in eine Beziehung und es bringt auch wieder andere Themen mit sich und von dem her, wenn man davor schon in einer Beziehung nicht die Stabilität hat, dann auch mit dem Kind, kann es halt noch mal schwieriger werden.
3: Ja, der wird sicher nur noch mal geprüft. Eben, wer sei man füreinander? Wenn dann das Kind da ist, wenn dann sozusagen der gemeinsame Wunsch erfüllt ist, aber wer sei mir dann als Paar füreinander?
1: Sind wieder neue Herausforderungen oder neue Fragen, was da fürs Paar auftauchen. Aber ich finde die Frage, was du davor gesagt hast, Karin, also warum möchten wir unbedingt ein Kind, ist sicherlich wichtig fürs Paar selber zu klären, vor allem wenn der Wunsch noch nicht in Erfüllung geht, oder?
2: Ja, weil man dann auch nachher wirklich vor einer großen Leere steht. Zum Beispiel, eben wenn ich jetzt so ein bisschen von meiner Geschichte erzählen kann, ich habe allem das Bild gehabt, ich will eine Mama sein und dann auch nachher die Erkenntnis zu haben, was bin ich jetzt? Jetzt bin ich nicht Mama. Das war die Identitätskrise schlechthin, was ich gehabt habe. Ich habe mich einfach nicht mehr identifiziert, habe wirklich gemisst, eben, ich habe auch ganz viel mit psychologischer Hilfe mir auf den Weg gemacht, wer bin ich nie und ja, was macht mich aus und welcher ist mein Weg ohne Kind? Und es sehe ich auch bei vielen Paaren und Frauen vor allem, was ich begleiten tue, die dann auch noch vor der Leere stehen und eben einmal wirklich so im Moment nicht wissen, was und wie und leider ist es in unserer Gesellschaft ein bisschen, dass man einfach in irgendeine Schublade eingeschoben wird. Ja, du bist die Krankenpflegerin, du bist die Mama, du bist die Psychologin, du bist das und das. Und wenn man nachher nicht Mama ist, ja, was ist man dann nachher? Und, vor der Frage stehen nachher einfach die Perlen. wenn wir nicht Eltern sind, gehören wir überhaupt dazu? Können wir überhaupt mit unseren Freunden noch zusammen sein, wenn die noch mit den Kindern sind? Oder ja, da gibt es viele Fragen, die sich noch einfach aufdienen. Ja.
3: Frau sein wird ja sehr häufig auch mit den verbundenen Mama zu sein. Mhm. Oder eben, weil du das angesprochen hast, in unserer Gesellschaft, das sind die Bilder, die vermittelt werden. Oder als Paar ist man zusammen, um eine Familie zu gründen, sozusagen. Mittlerweile es entscheiden sich ja viele proaktiv dagegen, Kinder zu kriegen, Eltern zu sein und verfolgen in ihrer Partnerschaft andere Ziele oder gestalten ihre Partnerschaft anders. Und ich finde, das darf auch alleweil mehr Legitimität kriegen im Sinn von, wir sein Frauen und wir sein vollständige Frauen, auch wenn wir nicht Mütter sein. Und das ist ein Barl und ein vollwertiges Barl, auch wenn keine Kinder aus der Beziehung hervorgehen. Weil entgegengesetzt steht ja die Idee, eben ein Kind würde in uns erfüllen. Sei es als Frau, sei es als Paar. Und wie wir davor kurz umgeschnitten haben, ein Kinder großziehen und hoben ist nicht allem leicht. Und es ist nicht gegeben, die Erfüllung im Leben. Und es ist ja oft so die Idee, ein Kind würde dann die Beziehung retten. Mhm. Oder ein Kind eben erfüllt mich und gibt mir dann eine Aufgabe im Leben. Und das sind auch große Aufgaben und Aufträge, was da so ein Kind kriegt, wenn es mit der Idee sozusagen in die Welt gesetzt wird. Und ja, im besten Fall ist, wir stellen uns die Frage tatsächlich alle, wer bin ich als Frau, welche Beziehung haben wir, auch wenn sie kinderlos bleibt, um für sich selber so eine Sicherheit in sich zu tragen und aus der Sam heraus dann vielleicht auch Mutter zu werden, Eltern zu werden oder eben auch nicht. Das stehen wir dann ganz auf einer anderen Basis, jeder für sich und auch als Paar.
1: Also einerseits sich die Frage zu stellen, ist sicher wichtig, aber auch schwierig, da noch eine Antwort zu finden. Was aber sicher auch schwierig ist, die Stimmen von außen. Wie geht man denn da mit den unnötigen Ratschlägen von Freunden und Familie um?
2: Ja, das ist leider oft sehr, sehr schwierig. Mhm. Ja. Vor allem, wenn das auch nicht so offiziell oder nicht selber als Paar das so ein bisschen tabuisiert wird oder nachher wird da noch mal mehr vielleicht getuschelt oder eben, da ist noch oft, finde ich, wenn man wirklich auch die Courage oder auch eben die Möglichkeit hat, das auch wirklich auch zu benennen und auch im Freundeskreis, dann kriegt man auch nicht so unbedingt blöde Ratschläge.
3: Genau. Ungefragte Ratschläge.
2: Kriegt man nicht ungefragte Ratschläge.
3: Denk nicht dran, müssen wir gleich mal entspannen. Aber ja, wenn das gerade der Wunsch ist, der einen bewegt, schwierig, wie wir wissen.
2: Ja,
3: ich denke auch Menschen oder Paare, die nicht von einem unerfüllten Kinderwunsch betroffen sind, die haben sich oft auch schwer, da sich eine zu fühlen und man möchte halt was unter Anführungszeichen Gutes mitgeben, auch wenn es oft unpassend ist oder ungefragt. Umso wichtiger ist, ja, da in Räume zu treten, wo ein Bewusstsein dafür da ist. Und wie es auch mancher Verein bietet, in den Austauschtreffen, die monatlich stattfinden. Oder eben, wie du eingangs gesagt hast, auch eben von weiteren Expertinnen, dass es auch wieder regelmäßig Vorträge gibt, die unterstützend sein. Auch damit man eben sich selber nicht aus die Augen verliert, sozusagen in dem Radl, aber auch als Miteinander, als Paar.
2: Ja, die Räume sind wirklich sehr, sehr wichtig und genau dafür da. Und deswegen auch meine Einladung an alle, die was jetzt das auch hören, sich zu melden. Ich weiß, das Thema ist wirklich mit sehr viel Scham und ist noch recht tabuisiert, leider. Aber ja, wir sind da und meldet euch. Es tut einfach gut, sich auszutauschen und sich nicht so alleine zu fühlen mit dem Thema.
1: Karin, wir sind ganz froh, dass ihr uns heute besucht hast beim Podcast. Dankeschön nochmal. Und ganz zum Schluss jetzt ein Fazit. Also ganz sicher sein, kann man sich auch mit den ganzen Möglichkeiten, was gegeben wären, man kann sich nie sicher sein, auch wenn man die Möglichkeiten theoretisch nicht braucht, auf medizinischer Sicht, oder?
2: Ja, das ist ja so. Und ich finde einfach, das Leben oder der Beginn des Lebens ist wirklich ein Wunder, ist eine Magie. Und ganz sicher kann man sich nie sein. Es bleibt ein Geheimnis.
3: Ja, danke Karin auch von meiner Seite für deinen Besuch bei uns. Und ich hoffe, es finden viele Paare zu eng, um auch das zu erfahren, wie es ist in der nicht einfachen Zeit. unterstützt zu werden, nicht allein zu sein.
2: Ja, danke für die Einladung und es hat mich gefreut, da zu sein mit dem.
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